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0: Komponentenessen könnt ihr heute wählen zwischen dem Hoki-Fischfilet oder der veganen Fischfrikadelle. Beides wird mit einer Tomaten-Zitronensoße serviert. Als Sprinter wird ein vegetarisches Thai-Gemüse-Curry mit Fladenbrot angeboten.
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1: Aktuell haben wir schon knackige 25 Grad auf dem Campus, also heute wird geschwitzt. Dabei bleibt es sonnig und im Laufe des Tages erreichen wir Temperaturen bis zu 38 Grad, dabei bleibt die Sonne. Passt also auf euch auf und trinken nicht vergessen. Am Wochenende bleibt es auch ziemlich warm. Samstag erreichen wir Temperaturen bis zu 38 Grad und Sonntag kühlt es sich dann voraussichtlich auf 25 Grad ab.
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1: Der WDR-Verkehr hat aktuell keine Meldung für euch. Fahrt vorsichtig.
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1: Guten Morgen aus der Frühschicht hier bei CT das Radio mit mir, Jette Anna Heyer und Pia Ostermann.
2: Hallo.
1: Und Heidi Tauscher, die uns gleich mit den aktuellen Nachrichten versorgt. Wir versuchen hier nicht wegzuschmelzen. Außerdem sind wir noch ein bisschen müde. Gestern hat ja Deutschland gespielt und der Abend war lang. Und bei der Hitze kann man sowieso nicht schlafen. Aber trotzdem stehen wir für euch heute im Studio, denn wir haben eine ganz besondere Schicht für euch vorbereitet. Wir reisen gemeinsam in die Vergangenheit durch die 80er, 90er und 2000er. Also die perfekte Nostalgie für euren Morgen und halt der Hitze zu trotzen. Wir werden jetzt erstmal gemeinsam wach und machen erstmal weiter mit Musik.

0: Das war Jealous von Kanye, glaube ich. Das gerade ist es weg. Na gut, ja, aber man sagt ja, man kann nicht nur mit guter Musik in den Tag starten. Meine Güte, was ist denn los? Es ist warm, Leute.
1: Wir müssen noch wach werden.
0: Ja, wir haben zwar alle Ventilatoren, die es gibt, hier an, aber es ist tatsächlich noch schwer. So, wie kann man in den perfekten Tag starten, außer mit Musik, mit Essen? Und deswegen schauen wir jetzt, was es heute in der Mensa gibt.

Natur mit Paprikasoße und als vegetarische Variante Kartoffeltasche mit Frischkäsefüllung und Knoblauchdip. Im Aktionsessen gibt es Caesar Bowl mit Hähnchenbrust und im Sprinttag Quinoa Gemüsepfanne mit Sour Cream. Und ich habe mir sagen lassen, dass wegen der Hitze es sein kann, dass es so ein paar Beilagensachen als

0: Wir haben uns heute etwas ganz Besonderes überlegt, denn wir machen unsere eigene Chartshow, zwar ein bisschen verändert, nämlich mit unseren Lieblings-Sommersongs aus den jeweiligen Jahrzehnten. Ja, nun sind wir in den 80ern angekommen. Ja, genau in der Zeit, in der bunte Neonfarben, Kassettenrekorder, der Walkman total angesagt waren. Die Musik war voller gute Laune und viele Hits von damals sind bis heute noch echte Sommerklassiker. Schauen wir also, welche Songs unseren Sommer in die 80er zurückversetzen. Pia, welchen Song hast du uns mitgebracht?
1: Ich habe jetzt einfach mal so ganz klischeehaft Walking on Sunshine mitgebracht.
0: Oh ja, ein absoluter Klassiker, den man auf jeden Fall in jedem Sommer braucht.
1: Ja, der Song ist von 1983 und der ist von der Band Katrina and the Waves. Und der Song ist entstanden, weil der von Kimberly Ray geschrieben wurde und das ist der Gitarrist von der Band und der sagt selber zu dem Song: I love to say walking on sunshine relates to a significant event in my life, like walking out of my door, seeing a comet and being inspired. Aber nein, er sagt einfach nur: but it's just a piece of simple fun, an optimistic song, despite us not being outstanding cheery people. Also einfach ein bisschen Spaß haben. Und ich finde, das bringt der Song auch rüber. Einfach ein bisschen Spaß.
0: Vielleicht heute auch ein kleiner Reminder, trotz der Hitze einfach ein bisschen Spaß haben.
1: Richtig. Also versucht euch den Spaß mit einem Ventilator, mit einem Fan, versucht den euch zurückzubringen. Den Spark.
0: Ja, bei mir ist es ja tatsächlich Could You Be Loved von Bob Marley. Auch, also ich finde, der gehört einfach in den Sommer. Der Song wurde 1980 veröffentlicht und ist bis heute einer der bekanntesten und beliebtesten Songs von Bob Marley. Mit seinem entspannten Reggae-Rhythmus, der eingängigen Melodie und der positiven Stimmung sorgt er sofort für ein Sommerfeeling. Wenn man das Lied hört, denkt man direkt an Sonne, Strand und Urlaub. Aber der Song ist nicht nur ein gute Laune-Song. In seinem Text geht es auch um Selbstvertrauen und darum, seinen eigenen Weg zu gehen, ohne sich von anderen beeinflussen zu lassen. Aber trotzdem schafft kaum ein anderer Song dieses entspannte Sommerfeeling einzufangen. Aber ich würde jetzt erstmal sagen, lehnt euch zurück an eurem Ventilator und genießt genieß unsere Sommerhits mit uns hier bei CT das Radio. Willkommen zurück in den 80ern, Leute.

0: Ja. Ja. Ah! Da rutscht mir der Kopfhörer vom Kopf. So, aber jetzt bin ich wieder voll da für euch. Ihr müsst mir das verzeihen. Es ist warm. Wer für warme Sommerabende noch eine Beschäftigung sucht, wird vielleicht jetzt fündig, denn das französische Bowlsport findet draußen auf Sandplätzen statt und ist für jeden zugänglich. CT-Reporterin Jamie Meurer hat sich einmal näher damit beschäftigt.
1: Es ist Sommer. Menschen fahren in den Urlaub und während manche die Reise genießen, hoffen andere auf ein Souvenir. Doch statt Magneten oder Postkarten können auch ganze Sportarten mitgebracht werden. Boule oder genauer gesagt Pétanque ist ein Präzisionsspiel, welches mit Metallkugeln gespielt wird. Genaueres dazu erklärt Caro Brinkhoff, die seit einiger Zeit regelmäßig am Springerplatz in Bochum anzutreffen ist.
2: Dabei geht es darum, dass man in Teams spielt. Entweder kann man tête-à-tête, also alleine spielen, oder ein Doublett, da spielt man 2 gegen 2. Oder ein Triplett, das sind dann 3 gegen 3 Personen. Und dann geht es darum, mit seinen eigenen Kugeln am nächsten, wie es geht, an die Zielkugel zu kommen.
1: Die Zielkugel, welche im ersten Wurf platziert wird, nennt sich Sau. Danach werden Kugeln durch einen Wurf so nah wie möglich an die Sau gelegt oder die Kugel des gegnerischen Teams durch einen gezielten Wurf weggeschossen. Um Boule zu spielen, muss eine kugelspielbegeisterte Person keinen Verein angehören, denn öffentliche Plätze, um sich auszuprobieren, finden sich in ganz NRW. So gibt es zum Beispiel in der Innenstadt hinter dem Musikforum den Springerplatz oder in Riemke das Urban Green. An offiziellen Wettbewerben hat sich Caro auch schon versucht.
2: Ich habe letztes Jahr zumindest schon mal die ein oder andere Quali gespielt, mich aber leider nicht qualifizieren können. Ich habe ja auch noch nicht so lange, dass ich im Boule-Sport unterwegs bin und die Leute sind da wirklich sehr stark und spielen sehr, sehr gut. Ich habe einmal aber die Landesmeisterschaft der Doublett-Frauen gespielt letztes Jahr und werde mich dieses Jahr bei den Triplett-Frauen sehen lassen und auch beim Doublett und wollte auch das Tête-à-Tête mal angehen.
1: Um einen Einstieg in das Spiel zu finden, braucht es nicht viel. Kugeln können für den Anfang preisgünstig online aus zweiter Hand erworben werden oder man fragt direkt am Platz nach. Denn die Wahrscheinlichkeit ist hoch, dass jemand ein zweites Paar Kugeln dabei hat. Die Community um Boule in Bochum ist groß und lädt gerne dazu ein, teilzuwerden.
2: Mir gefällt am meisten, dass es sehr inklusiv ist. Also es ist tatsächlich ziemlich egal, fast egal, in welcher körperlichen Verfassung man ist, in welchem Alter man ist, welchem Geschlecht man sich zugehörig fühlt. Also es ist wirklich ein Sport, der sehr inklusiv ausgeführt werden kann. Und alle können gemeinsam spielen, ganz übergreifend, das macht Spaß.
0: Wenn ihr jetzt auch Lust auf das Kugelspiel aus Frankreich bekommen habt, schaut doch gerne im Urban Green oder am Springer vorbei.

0: Das berichtet die Tagesschau. Beim US-Kongress forderte die Regierung einen hohen Geldbetrag, um dieses in ihr Verteidigungsministerium und die Rüstungsindustrie zu investieren. Umgerechnet sind das in etwa 77,5 Milliarden Euro. Grund dafür sind unter anderem Lücken in den Rüstungsbeständen, welche durch den monatelangen Krieg gegen den Iran entstanden sind. Frankreich hat zum fünften Mal einen Öltanker aus Russland gestoppt. Das berichtet die Tagesschau. Die französische Marine hat den Öltanker in der Nähe von Sizilien aufgehalten und untersucht, da dieser gegen das Seevölkerrecht verstoßen hat. Grund dafür war der bestätigte Verdacht, dass besagtes Schiff unter falscher Flagge segelte. Laut dem französischen Präsidenten Emmanuel Macron wird das Schiff verdächtig, zur russischen Schattenflotte zu gehören. In Deutschland wurde sich auf eine finanzielle Entlastung der Kommunen geeinigt. Das berichtet ZDF heute. Bundeskanzler Friedrich Merz und die Ministerpräsidenten haben eine neue Kostenregel beschlossen. Diese tritt ab dem 1. September in Kraft. Ab diesem Zeitpunkt trägt der Bund 80% der Ausgaben, wenn die Kommunen mit über 200 Millionen Euro durch Bundesgesetze belastet werden. Dadurch sollen Städte und Gemeinden mehr Handlungsfähigkeit ermöglicht werden. An einem Essener Gymnasium kam es zu einem Tuberkulosefall. Das berichtet der WDR. Eine Schülerin des Maria-Wächler-Gymnasiums hat sich mit dieser Infektionskrankheit angesteckt. Der Fall wird bereits vom Gesundheitsamt geprüft. Ob und wie viele Menschen sich ebenfalls angesteckt haben, ist noch unklar.
1: Das Wetter.
2: Heute Morgen sind es schon warme 26 Grad, was im Verhältnis zu den letzten Tagen wie ein Segen sich anfühlt. Allerdings kann es heute bis zu 38 Grad werden mit knalliger Sonne. Also sucht euch Schatten, cremt euch ein und trinkt viel Wasser. Morgen dann ganz ähnlich mit Temperaturen von 25 bis 37 Grad.
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2: Der WDR-Verkehr hat momentan im Umkreis Bochum keine Meldung für euch. Habt weiterhin eine gute Fahrt.
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2: Guten Morgen, wir haben 8.32 Uhr. Ihr hört CT, das Radio in der Frühschicht mit mir, Pia Ostermann, und mit Jette.
3: Hallo.
2: Und mit der Heidi, deren Nachnamen ich vergessen habe, weil ich den Gefühl gerade zum ersten Mal gehört habe.
3: Tauscher. Aber hi.
2: Tauscher, ja. Ja, wir haben, also Jette hat euch das vorhin schon verraten. Wir machen hier heute eine kleine Nostalgie-Sendung und da geht es auch weiter, um mental ein bisschen in der Zeitreise den Klimawandel vergessen zu können. Und deswegen reden wir gleich über den CD-Spieler und wir haben auch noch einen Getränkevorschlag gegen die Hitze für euch.

0: In den 80ern hat man noch lange von Streaming-Diensten geträumt und konnte nicht mal eben mal eben so gute Sommerhits abrufen. Pia, was würdest du ohne Musikstreaming-Anbieter tun?
1: Ja, also ich müsste wahrscheinlich meinen alten iPod rauskramen und dann müsste ich zudem die CD-Sammlung von meiner Mutter da drin rumwühlen. Und dann wird das alles so ein bisschen Arbeit in Anspruch nehmen, das zu digitalisieren. Aber ich glaube, ich würde es überleben.
0: Ich glaube, ich würde es auch überleben und meistens ist das Hörerlebnis ja auch schon was anderes. Aber ich bin auch ziemlich froh, dass ich, wenn ich mal unterwegs bin, ständig verschiedene Alben abrufen kann, nach Lust und Laune. Aber 1982 hat man einen wichtigen Schritt für die Musik bzw. das Hören davon getan. Denn 1982 kam der erste CD-Spieler heraus. In Europa war der Philips CD-100 der erste CD-Player, der auf den Markt kam. Pia, erinnerst du dich noch an deinen ersten CD-Player und welche CDs hast du so gehört?
1: Also ich muss sagen, an meinen ersten CD-Player kann ich mich tatsächlich gar nicht erinnern. Ich kann mich aber noch an meinen Kassettenrekorder erinnern. Mhm. Silber war der, kannte ich. Ganz toll war das. Aber so meine ersten CDs, als ich so ganz jünger war, waren so Ashley Tisdale und Miley Cyrus. Und dann so später waren es dann Muse und 30 Seconds to Mars.
0: Ja, also ich kann mich auch noch an Kassetten immer erinnern, dass ich in meinem Hochbett lag und dann war die Kassette vorbei, schnell rausgekrabbelt, alles wieder aufgedreht und umgedreht. Aber ich hatte tatsächlich auch einen CD-Player, aber natürlich ein modernes Modell. Ich bin ja hier das Küken bei uns im Studio. Der war natürlich auch pink, so wie man mich halt kennt.
1: Stark.
0: Und ich habe, glaube ich, primär viele Hörspiele zum Einschlafen gehört. Das passt jetzt gerade nicht so gut hier rein, aber zur Weihnachtszeit habe ich immer Anna auf dem Ponyhof gehört. Weihnachten auf dem Ponyhof.
1: Kenn ich gar nicht.
0: Und sonst immer diese Togo-CDs, also mit so einem bunten Mix von Best-of-Liedern.
1: Da habe ich auch mit Yvonne Katterfeld. Genau. Würde ich ziehe ich die Wolken weiter. Leute, Banger.
0: Oder Hammer von Culture Candela.
1: Ja.
0: Immer getanzt, immer gesungen und nie verstanden, was da eigentlich Voll. In dem Text passiert. Aber CD-Spieler verkaufen sich ja leider immer weniger. Und irgendwie ist das ja schon schade, weil es ist ein anderes Hörerlebnis, wie ich finde. Pia, wie findest du das?
1: Also ich muss sagen, das ist ja so ein Ding von CDs als auch Vinyl, dass man halt sagt, dass man dieses Celebrating von einem ganzen Album hat. Also man ist halt eher so, man sucht sich so die besten Songs aus einem Album aus, aber man setzt sich nicht mal bewusst hin und sagt, hey komm, ich höre jetzt mal ein ganzes Album durch und schaue, wie sich das Album an sich anfühlt, welche Emotionen ich da durchgehe und auch wie sich vielleicht der Artist überlegt hat, welche Songs passen wie zusammen. Das geht dann halt schon ein bisschen verloren.
0: Ja, definitiv. Vor allem, wenn man dann auch so einen bunten Mix aus Playlists mittlerweile machen kann, da ist ja alles drin. Also ich würde einfach mal vorschlagen, ihr setzt euch, wenn ihr noch einen CD-Player habt, vor euren CD-Player, packt einfach mal eine CD rein und genießt das Album. Aber uns interessiert natürlich auch eure Meinung. Schreibt uns gerne auf Instagram @ctdasradio, welcher euer erster CD-Player war und welche Erinnerung ihr damit verbindet.

0: Falls ihr noch nicht wisst, was ihr heute oder am Wochenende bei der Hitze machen sollt, dann haben wir eine Empfehlung aus der Redaktion für euch.
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2: 37 Grad Außentemperatur, kein Schatten, volle Bahnen und dann in die aufgeheizte Wohnung. Solche Tage schreien förmlich nach einer Erfrischung von innen. Wie wäre es also mit einem selbstgemachten Eis? Mit gefrorenen Früchten, Schokolade oder Joghurt eurer Kreativität sind keine Grenzen gesetzt. Und das Beste daran ist, dass ihr dafür nicht mal eine Eismaschine braucht. Ein einfacher Mixer reicht völlig aus und ist sogar viel schneller. Für ein richtig leckeres Fruchteis brauche ich ungefähr 2 Minuten. Und so einfach geht's. 300 Gramm gefrorene Früchte kommen in den Mixer und werden erstmal zerkleinert. Das dauert nur ca. 20 Sekunden, je nachdem wie stark eure Maschine ist. Wenn das geschafft ist, gebt ihr 100 Gramm Joghurt oder Sahne dazu und lasst das ordentlich durchmixen. Wahlweise geht das auch mit anderen Flüssigkeiten, probiert euch da aber einfach aus. Und wenn ihr es ein bisschen süßer mögt, kommt ein bisschen Zucker mit rein. Aber es gibt auch viele tolle Ideen, für die ihr gar keinen Mixer braucht. Beispielsweise kleine Joghurt-Eishappen. Dafür füllt ihr einfach den Joghurt oder die Joghurt-Alternative eurer Wahl in Eiswürfel- oder Pralinenformen, stellt sie in den Gefrierschrank und erfreut euch ca. 1 bis 2 Stunden später an eurer Kreation. Noch besser werden sie, wenn ihr Früchte mit in die Form gebt oder die Happen noch mit Schokolade überzieht. Auch Stieleis lässt sich damit super herstellen. Probiert es aus und behaltet einen kühlen Kopf.

0: Ja, also heute und morgen, da soll es ja so, das sind ja so die heißesten Tage dieser Woche. Und ich finde immer, dass man dann ganz schnell auch so Kreislaufprobleme bekommt. Und so, Jette, was machst du, damit du bei den Temperaturen, damit es dir weiterhin gut geht?
1: Ja, ich glaube, das ist die einzige richtige Antwort. Trinken, trinken, trinken. Ganz viel Wasser trinken.
0: Stimmt.
1: Und man kann eigentlich nur drin bleiben und wirklich sich ganz langsam bewegen in Zeitlupe. Und für alle, die Sport machen, natürlich morgens oder ganz spät abends und nicht in der Mittagshitze.
0: Ja, das stimmt. Ja, also ich bin auch beim Trinken voll dabei. Ich versuche dann bei dem Wetter immer so einmal am Tag mindestens auch Elektrolyte zu nehmen, weil einfach, ich habe auch gestern das Gefühl gehabt, ich habe getrunken und es hat irgendwie, da ist gar nichts angekommen, weil selbst wenn man jetzt richtig viel trinkt, dann verliert der Mensch ja bei den Temperaturen super viel Wasser. Also jedes Mal, wenn ich gestern irgendwie aufgestanden bin, dachte ich mir so, Hose ist nass, weil man so geschwitzt hat irgendwie. Aber dann wird einem auch schnell langweilig so, wenn man nur Wasser trinkt. Und deswegen darf halt ja auch der Spaß nicht fehlen. Und deswegen haben wir jetzt einen Getränkevorschlag für euch. Und zwar Agua Fresca de Bebido. Und das ist ein beliebtes mexikanisches Streetfood-Kultgetränk für den Sommer. Und für die Leute unter euch, die jetzt kein Spanisch können, Pepino heißt Gurke, also ist das quasi eine Gurkenlimo. Jette, wie hört sich das für dich an beim ersten Hören?
1: Irgendwie, also schon erfrischend, würde ich sagen, oder?
0: Ja, ich habe es leider noch nicht getrunken, aber ich stelle mir das sehr nice vor. Ich habe auf Social Media ein Video dazu gesehen und es geht auch eigentlich ganz einfach, weil ihr braucht einfach nur eine Gurke, 2 Limetten, 300 Milliliter Wasser, 50 Gramm Zucker. Da könnt ihr auch gucken, welchen Zucker ihr nehmt, ob ihr Zucker weglässt oder ob ihr halt irgendwelche Zuckeralternativen nehmt. Ein bisschen Minze und Crushed Eis. Das sollte ja eigentlich jeder haben, oder?
1: Ja, das Eis war, als ich letztens einkaufen war, komplett ausverkauft. Also rennt in die Supermärkte.
0: Ja, oder holt euch eine gute Eiswürfelform.
1: Oder das.
0: Ja, das ist auch wichtig. So, und dann muss man zu Beginn die Gurke waschen, schälen und dann dann muss man die schneiden tatsächlich. und dann könnt ihr euch gucken, dass ihr für die Garnitur dann am Ende vielleicht so ein paar, zwei Stückchen übrig lässt, dass man die dann so schön aufs Glas machen kann. Und die restliche Gurke wird dann in grobe Scheiben geschnitten und in den Mixer gegeben. Und dann müsst ihr die Limetten oder halt auch Zitronen, was ihr mögt, auspressen, dazugeben. Dann kommt noch der Zucker dazu und dann wird das alles fein püriert. Und zu guter Letzt wird dann die Mischung einfach durch ein Sieb gemacht, damit halt so die groben Stücke, die halt vielleicht schon mal übrig bleiben, dann einfach ein bisschen feiner sind, damit ihr nicht erstickt dann am Ende. Und dann Gläser mit Eis füllen, Gurke-Limette-Mischung da reingeben und dann mit Gurkenscheiben und Pfefferminzzweig dekorieren. Und dann hat man Spaß. Wie hört sich das an?
1: Das hört sich sehr gut an. Ich würde vielleicht den Pfefferminz weglassen, da bin ich immer ein bisschen,
0: Ja.
1: Das ist schon dann sehr intensiv. Aber
0: ja, nicht so wie im Restaurant, wo man dann immer so einen Minzbusch im Getränk hat. Muss auch nicht immer sein, aber schon bin ich eigentlich Minz-Fan.
1: Aber ich glaube, damit könnt ihr der Hitze gut trotzen und wir trotzen der Hitze jetzt mit Joy von Ray. 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
1: Mit Heidi Tauscher. Die US-Regierung hat eine Summe von rund 88 Milliarden Dollar beantragt, um in ihr Verteidigungsministerium und die Rüstungsindustrie zu investieren. Das berichtet die Tagesschau. Grund dafür sind unter anderem Lücken in den Rüstungsbeständen, welche durch den monatelangen Krieg gegen den Iran entstanden sind. Die französische Marine hat zum 5. Mal einen Öltanker aus Russland gestoppt. Das berichtet die Tagesschau. Laut dem französischen Präsidenten Emmanuel Macron wird das Schiff verdächtigt, zur russischen Schattenflotte zu gehören. Bund und Länder haben sich auf eine finanzielle Entlastung der Kommunen geeinigt. Das berichtet ZDF heute. Ab dem 1. September trägt der Bund 80% der Ausgaben, wenn die Kommunen mit über 200 Millionen Euro durch Bundesgesetze belastet werden. An einem Essener Gymnasium kam es zu einem Tuberkulosefall. Das berichtet der WDR. Ob und wie viele Menschen sich angesteckt haben, wird bereits vom Gesundheitsamt geprüft.
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3: Aktuell haben wir es schon knackige 25 Grad auf dem Campus. Also heute wird ordentlich geschwitzt. Dabei bleibt es sonnig und im Laufe des Tages erreichen wir Temperaturen bis zu 38 Grad. Dabei bleibt die Sonne auch. Passt also auf euch auf und trinken nicht vergessen. Am Wochenende bleibt es auch ziemlich warm. Samstag erreichen wir dann Temperaturen bis zu 38 Grad und Sonntag kühlt sich dann voraussichtlich auf 25 Grad ab.
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3: Der WDR-Verkehr hat aktuell keine Meldung für euch. Fahrt schön vorsichtig und macht die Klimaanlage an.
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3: Ja, guten Morgen hier aus der Frühschicht mit mir, Jette Anna Heyer und Pia Ostermann.
4: Hallo.
3: Und Heidi Tauscher, die uns heute mit den aktuellen Nachrichten versorgt.
5: Hallo.
3: Ja, wir kommen jetzt gleich schon in die 90er, da freue ich mich schon drauf und ich bin ganz gespannt, was wir da für Songs vorbereitet haben. Aber ich denke, wir machen jetzt erstmal weiter mit anderer Musik.

0: Wir sprechen ja heute schon über ganz, ganz viel Musik, aber eher über Musik aus den 80ern, 90ern und den Nullerjahren. Aber wir haben noch eine aktuelle Empfehlung aus der Redaktion für euch.
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2: A24 ist vielen als junges Filmproduktionsunternehmen bekannt, das einige der spannendsten amerikanischen Indie-Filme der letzten Jahre herausgebracht hat. Weniger bekannt ist A24 für das hausinterne Musiklabel. Unter A24 Music ist das zweite Album von Elektronikduo Ear, bestehend aus Jonah Pass und Yael Afton, erschienen. Das Album Rumspringer ist nach dem gleichnamigen Ritus in amischen Communities benannt, einer Lebensphase, in der Heranwachsende die amischen Gemeinschaften verlassen und das Leben außerhalb kennenlernen dürfen. Durch das Album klingt eine Naivität und Lebensfreude, die auch von rumspringenden Amischen erwartet werden kann. Die Leadsingle des Albums und unser CT-Song der Woche Ne Plus Ultra sticht dabei besonders heraus. Der Song kommt als musikalische Collage oder Audioreportage rüber. Er startet mit einer amateurhaft klingenden Audioaufnahme aus einer Kamera.
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2: Im Laufe der restlichen knapp 3 Minuten tauchen daraufhin immer wieder atmosphärische Aufnahmen auf, durch die ich mich fühle, als ließe mich das Duo an den Aufnahmen eines privaten Sommerurlaubs teilhaben. Die kurzen Strophen bestehen aus für Indie-Musik typisch kitschigen Texten, die ins Mikrofon gemurmelt werden. Musikalisch begeistert der Song neben der interessanten klanglichen Collage auch mit elektronischen Drops, die gut nach vorne gehen. Klanglich erinnert Ne Plus Ultra an die Releases anderer junger Artists wie Two Hollis, Bass Victim, Oklu oder Nina Girachi, um die sich aktuell eine interessante Indie-Tronica-Szene formt. Allen, die sich in den letzten Jahren für den Aufschwung des Hyperpop begeistern konnten, kann ich einen Blick in diese Musikszene wärmstens empfehlen. Vor allem empfehlen kann ich aber unseren CT-Song der Woche, Ne Plus Ultra von ihr.
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0: Ja, Leute, das war Ne Plus Ultra von Era. Ist das richtig, Jesche?
1: Ich sehe es ja auch nicht. Das war unser CT-Song der Woche.
0: Perfekt, das war der CT. Doch, das steht doch da oben. Das war Ne Plus Ultra von Era. Ja, das war der Song.
1: Ihr müsst uns, also es ist warm.
0: Richtig.
1: Das müsst ihr wissen.
0: Ja. So, und hier geht's jetzt auch musikalisch weiter, denn wir sind jetzt in den 90ern angekommen und ich weiß nicht so, wie es mit euch da geht, aber so mit den 90ern verbinde ich persönlich jetzt so dünne Augenbrauen, Plateauschuhe und die Serie Friends. Wie geht's da bei dir, Jette? Was assoziierst du da so?
1: Bei Friends bin ich definitiv dabei. Wen mochtest du da am liebsten?
0: Ich glaube, also Chandler, obviously, und ich glaube, ich mochte dann Rachel. Weil die ist eine Fashionista. Da bin ich dabei.
1: Bei Chandler bin ich auch, das war mein absoluter Lieblingscharakter. Und mich hat es auch sehr getroffen, als Matthew Perry dann verstorben ist. Das war für mich sehr, sehr schwer. Die Serie hat mich sehr geprägt. Das ist sehr toll.
0: Ja, das stimmt. aber natürlich gibt es aus den 90ern nicht nur Fashion-Fauxpas und tolle Serien, sondern es gibt auch eine ganz eigene musikalische Ära, weshalb wir euch ja jetzt natürlich unsere 90er-Sommersongs mitgebracht haben. Und für mich ist das der Song Smooth von Santana featuring Rob Thomas.

0: Ihr habt es nicht gesehen, aber hier ist gerade die Tanzparty losgegangen.
1: Die Party ist abgegangen und deswegen mag ich den Song so gerne, weil der überzeugt für mich nicht nur durch Gitarrenklänge, sondern ich finde, der lädt auch einfach dazu ein, zu tanzen. Egal ob alleine oder mit einem Partner, da möchte man einfach irgendwo in so einer Latin-Bar sein mit einem Cocktail in der Hand und dann möchte man da einfach tanzen. Finde ich toll. Der Gesang, der kommt, wie gesagt, von Thomas Robb und der gehört eigentlich zur Band Matchbox 20. Das ist eigentlich so eine Grunge-Alternative-Pop- Post-Grunge-Band. Ist ja eigentlich auch mein Ding. Deswegen für mich, der macht für mich ganz viel.
0: Also ich finde auch gerade jetzt auch bei dem Wetter, man möchte sofort lostanzen, da ist nichts mehr zu warm, da steigt einfach die Party bei dem Song.
1: Ja, oder?
0: Finde ich auch.
1: Was ist denn dein Song, den du uns mitgebracht hast?
0: Mein Song ist ein bisschen was anderes, aber Pia, bei dem Song sehe ich mich direkt im Cabrio sitzen mit der Sonnenbrille auf der Nase und die Haare fliegen schön im Wind, wie man sich das immer so vorstellt und nicht kleben natürlich nicht im Gesicht, wie die Realität
1: natürlich,
0: aussieht.
1: Nein, natürlich nicht.
0: Es handelt sich um Getting Jiggy With von Will Smith. Ein absoluter Banger, finde ich.
1: Ja, und du hast es geschafft. Sehr schön, dass du das ausgesprochen hast. Ja, toll. Du hast mich gerade geübt und da sind ganz tolle Sachen bei rumgekommen.
0: Ich habe hier Nachhilfe bekommen. Ja, ich finde, der gehört einfach in den Sommer. Ist vielleicht jetzt nicht so zum Tanzen, sondern einfach zum Chillen. Aber ein absoluter Banger.
1: Ich meine, man braucht ja dann auch was, nachdem man bei der Party war, wo man dann am Strand liegt und einfach ein bisschen entspannt ist.
0: Ja, definitiv. Und ich würde sagen, wir hören direkt mal rein.

0: Das war Getting Jiggy With It von Will Smith. Und hier geht's jetzt weiter, denn Social Media bringt immer mal wieder interessante Phänomene und Subgenres hervor, sei dies BookTok, Lookmaxing oder sogenannte Christ-InfluencerInnen. Und CT-Reporterin Greta Tripp hat mit der Religionswissenschaftlerin Professor Dr. Anna Neumeier über diese christlichen Content-CreatorInnen gesprochen.
1: Verschiedene deutsche Medien berichten in den letzten Wochen von sogenannten ChristfluencerInnen, die aufgrund von Verbindungen ins rechtsextreme Milieu vom Verfassungsschutz beobachtet werden. Das Bundesamt für Verfassungsschutz erklärt, sie hätten Personen und Gruppierungen im Blick, die versuchen, christlich-religiöse Motive mit extremistischen Ideologien und Verschwörungstheorien zu verbinden und zu verbreiten. Manche dieser Personen seien in den sozialen Medien aktiv. Zur Beschreibung dieser fällt vermehrt der Begriff der Christfluencer. Doch was verbirgt sich dahinter? Die Religionswissenschaftlerin Professor Dr. Anna Neumeier vom Zentrum für religionswissenschaftliche Studien an der RUB ist Expertin für Religion und digitale Medien und erklärt den Begriff der Christfluencer genauer.
2: Christfluencer ist ja erstmal ein Kofferwort aus Christ und Influencer. Also es geht um Leute, die sich selbst als christlich identifizieren und dann eben christlichen Content machen auf Social-Media-Plattformen, Instagram, TikTok, YouTube und so weiter.
1: Professor Neumeier beschreibt, dass der Content von ChristfluencerInnen sehr vielseitig ist. So gibt es CreatorInnen, die sich mit der Diskussion theologischer, aber auch gesellschaftspolitischen und Alltagsfragen beschäftigen. Auch die Lebensführung von ChristInnen wird diskutiert, wobei manche

0: man zur Segnung von homosexuellen Paaren, Ehe für alle, wie steht man zur Gleichberechtigung der Frau in heterosexuellen Beziehungen und so weiter. Und es gibt auch welche, da wird durchaus sozusagen sichtbar, wie sie sich auch parteipolitisch identifizieren.
1: Wie die Bezeichnung der Influencer bereits merklich macht, wird im Allgemeinen davon ausgegangen, dass christliche Content-CreatorInnen auch einen Einfluss auf die politische Meinungsbildung ihrer FollowerInnen haben können. Dieser Einfluss wird durch ForscherInnen aktuell noch untersucht. Professor Neumeier schätzt den Einfluss von ChristfluencerInnen auf die politische Meinungsbildung ihrer ZuschauerInnen wie folgend ein.
0: Natürlich ist der Einfluss an sich nicht abwegig, weil da religiöse und politische Meinungen ja verknüpft werden und sozusagen dann auch eine politische Haltung religiös begründet wird. Und wenn eben jetzt ohnehin jemand sich dieser religiösen Spielart zugehörig fühlt und das dann mit politischen Meinungen verknüpft wird, dann kann das natürlich sozusagen nochmal eine extra Überzeugungskraft erhalten.
1: Die politischen Positionen von InfluencerInnen können durch einen religiösen Bezug also zugänglicher gemacht werden. Es ist aktuell fraglich, was für einen Einfluss christliche InfluencerInnen tatsächlich auf die Meinungsbilder ihrer FollowerInnen haben und ob sich der Content vereinzelter ChristfluencerInnen, der sich laut Verfassungsschutz gegen die freiheitlich-demokratische Grundordnung richtet, ein Risiko darstellt.
2: Die Bedeutung von christlichen InfluencerInnen wird weiterhin erforscht, zum Beispiel am CERES, C-E-R-E-S, dem Zentrum für religionswissenschaftliche Studien an der RUB. Wer mehr darüber erfahren will, kann auf ihrer Website oder auf dem Instagram-Account vorbeischauen.

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1: Mit Heidi Tauscher. Die US-Regierung hat eine Summe von rund 88 Milliarden Dollar beantragt. Das berichtet die Tagesschau. Beim US-Kongress fordert die Regierung einen hohen Geldbetrag, um dieses in die Verteidigungsministerium und die Rüstungsindustrie zu investieren. Umgerechnet sind das in etwa 77,5 Milliarden Euro. Grund dafür sind unter anderem Lücken in den Rüstungsbeständen, welche durch den monatelangen Krieg gegen den Iran entstanden sind. Frankreich hat zum fünften Mal einen Öltanker aus Russland gestoppt. Das berichtet die Tagesschau. Die französische Marine hat den Öltanker in der Nähe von Sizilien aufgehalten und untersucht, da dieser gegen das Seevölkerrecht verstoßen hat. Grund dafür war der bestätigte Verdacht, dass besagtes Schiff unter falscher Flagge segelte. Laut dem französischen Präsidenten Emmanuel Macron wird das Schiff

0: verdächtig zur russischen Schattenflotte zu gehören. In Deutschland wurde sich auf eine finanzielle Entlastung der Kommunen geeinigt. Das berichtet ZDF heute. Bundeskanzler Friedrich Merz und die MinisterpräsidentInnen haben eine neue Kostenregel beschlossen. Diese tritt ab dem 1. September in Kraft. Ab diesem Zeitpunkt trägt der Bund 80% der Ausgaben, wenn die Kommunen mit über 200 Millionen Euro durch Bundesgesetze belastet werden. Dadurch soll Städten und Gemeinden mehr Handlungsfähigkeit ermöglicht werden. An einem Essener Gymnasium kam es zu einem Tuberkulosefall. Das berichtet der WDR. Eine Schülerin des Maria-Wächler-Gymnasiums hat sich mit dieser Infektionskrankheit angesteckt. Der Fall wird bereits vom Gesundheitsamt geprüft. Ob und wie viele Menschen sich ebenfalls angesteckt haben, ist noch unklar.
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2: Ja, wir haben jetzt schon 29 Grad. Die Sonne, die lässt uns nicht los. Die scheint heute den ganzen Tag. Dann es kann noch zu 36 bis 38 Grad kommen. Also sehr, sehr warm. Passt auf euch auf. Und auch morgen nicht anders. Da kann es von 25 Grad bis 37 Grad werden. Und auch mit Sonne.
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2: Wir haben in der Nähe von Bochum keine Meldung für euch. Habt weiterhin eine gute Verkehrsmeldung. So.
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2: Leute, ihr müsst euch das vorstellen, ich werde hier gemobbt. Es ist jetzt 9:32 Uhr am Morgen und ich werde schon gemobbt. Ich werde hier ausgelacht, es geht gar nicht. Und Jette hat vorhin auch verkackt. Und da hat keiner gelacht. So. Ja. Wir haben einen ganz tollen guten Morgen und außer das Mobbing. Und wir reden jetzt in der nächsten halben Stunde noch etwas über wissenschaftliche Nachrichten. Und dann bringen wir ein bisschen 90er, 2000er in eure Wohnzimmer zurück mit einem Bravo-Quiz.
3: Und
2: jetzt das kommt Musik, Jette.
3: Nee, das Wichtigste hast du vergessen.
2: Was ist das Wichtigste?
3: Wir reden noch über H2O, plötzlich mehr, Jungfrau.
2: Ja, aber doch erst um 10. Oh, ja, siehst du mal.
3: Es tut uns leid, es ist wirklich sehr warm hier im Studio und
2: aber
3: wir können nicht mehr denken.
2: Aber das ist auch ein schöner Teaser, dass ihr dabei bleibt, denn ab 10 Uhr, in der 10 Uhr Stunde, hören wir hier H2O und hier geht's jetzt weiter mit Liebe, Hass von Nant.

0: Das war Hexagons von Muse und ich glaube, jetzt sind auch die letzten Leute endlich wach. Aber bevor wir ins Wochenende starten, machen wir jetzt noch einen kleinen Abstecher in die Wissenschaft, denn Wissen macht ja bekanntlich CT.
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2: Mit Franziska Liesum. Eine große Phase-3-Studie hat eine Schlafapnoe-Tablette untersucht. Die Tablette AD109 soll die Muskelsteuerung im Rachen verbessern und so nächtliche Atemwegsblockaden verhindern. In der Studie mit 646 PatientInnen verringerte das Medikament die Zahl der Atemaussetzer deutlich stärker als ein Placebo und verbesserte die Sauerstoffversorgung im Schlaf. Schlafapnoe führt zu wiederholten Atempausen und wird bisher meist mit einer CPAP-Maske behandelt. Viele Betroffene kommen damit jedoch nicht zurecht. AD109 könnte künftig eine hilfreiche Alternative dafür sein. Eine neue Studie der Ruhr-Universität zeigt, wie Pflanzen widerstandsfähiger gegen Trockenheit werden können. Die Forschenden

Diese winzigen Poren steuern den Gasaustausch und den Wasserverlust der Pflanze. In Versuchen verloren die Pflanzen mit den durch die Enzyme veränderten Spaltöffnungen deutlich weniger Wasser und überstanden Dürreperioden wesentlich häufiger. Die Ergebnisse liefern neue Erkenntnisse über die Pflanzenentwicklung und können langfristig helfen, Nutzpflanzen besser an zunehmende

0: Das war Heaven Nor Hell von Volbeat. Da sind wir hier auch ein bisschen abgegangen. Am Anfang waren wir ein bisschen skeptisch, aber jetzt geht's los. Ja, die Temperaturen sommerlich. Leider liegen wir nicht am Strand, sondern wir sind im Studio. Aber was ich
1: vorher immer gemacht habe. Und hier sind gefühlte 40 Grad.
0: Aber ja, aber das Lüftchen geht. Die Ventilatoren sind an. Aber
1: das stimmt.
0: Ich auf jeden Fall gemacht habe, wenn ich am Strand lag, dann habe ich religiously die Bravo gelesen. Erst war es nur die Bravo, dann war es irgendwann die Bravo Girl, weil dann war ich ein bisschen älter und dann hat mich einfach andere Sachen interessiert, das müsst ihr wissen. Und die Bravo ist seit erscheint das Jugendmagazin der Bauer Media Group, das über Jahrzehnte hinweg die Jugendkultur zahlreicher Jahrgänge von Jugendlichen geprägt hat. Und da waren ja auch immer ganz tolle Quizzes dabei. Welcher Cupcake bin ich? Wie gut passe ich mit meinem Boyfriend zusammen? Welcher
1: ist meine Beziehung toxisch?
0: So. Richtig. Und deswegen machen Jette und ich jetzt auch den Test, sind wir toxisch? Nein, wir machen den Test, wie gut sind wir Freundinnen und wie gut kennen wir uns wirklich? Und dazu stellen wir uns jetzt 10 Fragen. Vielleicht auch nur 5. Müssen wir mal schauen, wie die Zeit ist.
1: Ja, die erste Frage. Was waren meine Ziele für dieses Jahr? Das Jahr ist ja noch gar nicht rum. Deswegen, was sind meine Ziele für dieses Jahr? Pia?
0: Also ich sage, das Ziel für Jette ist ja eigentlich, dass sie Sportjournalistin werden möchte. Und die hat schon dieses Jahr ganz viel für fiktiv gemacht. Deswegen
1: für aktiv?
0: Aktiv. aktiv. Ja, ganz, ganz viel am Ende ist gleich. Für aktiv hat sie gemacht. Deswegen sage ich, das Ziel ist erreicht.
1: Das war tatsächlich nicht mein Ziel für dieses Jahr.
0: Stark.
1: Mein Ziel liegt tatsächlich noch vor mir und zwar meine Alpenüberquerung.
0: Ach ja.
1: Aber dein Ziel.
0: Aber da müssen wir auch aufpassen, weil da hat Jette eine ganz schlechte Tarotkartensitzung für gehabt.
1: Ja, die sah nicht so gut aus. Aber wir gucken mal.
0: Ja.
1: Dein Ziel, würde ich sagen, ist auf jeden Fall, deinen Master zu machen und fertig zu kriegen.
0: Richtig. Dieses Ziel werde ich dieses Jahr wahrscheinlich nicht erreichen, aber naja. Wir kommen Baby Steps.
1: Genau. Was ist für mich der Sinn des Lebens?
0: Lachen.
1: Da muss ich erstmal selber überlegen.
0: Ich sag Lachen.
1: Der Sinn des Lebens. Leute, den muss ich in meinem langen Leben noch herausfinden. Deswegen gehe ich bei Lachen auf jeden Fall mit.
0: Perfekt.
1: Da kennst du mich super.
0: Oder?
1: Ja. Für dich. Der Sinn des Lebens. Ich würde einfach mal sagen, Essen einfach.
0: Das ist ein guter Take, aber ich glaube, mein Sinn des Lebens ist, der Weg ist das Ziel.
1: Oh, ja.
0: Also das Ziel ist dann vielleicht sterben, aber mal lieber nicht. Das Ziel ist dann glücklich sein, also ist der Weg das Ziel.
1: Sehr so. Gut. Wer ist mein Vorbild?
0: Ich sage Olivia Dean.
1: Ja, sehr gut. Ja, gehe ich mit. Und ich glaube, ich würde auch sagen, so was so im Privatenreich.
0: Reich? Im Piratenbereich.
1: Da im ist Jette auch
0: Bereich unterwegs. Angeht. Cosplay, alles.
1: Würde ich eher sagen, dass es so immer mein Bruder war früher, als ich kleiner war. Ja, aber bei Olivia Dean gehe ich auf jeden Fall mit.
0: Sehr gut.
1: Und bei dir? Ja, ich sage mal Anni und ganz liebe Grüße, Anni.
0: Richtig, total. Also ich möchte meine Freundin sein tatsächlich, aber ich würde sagen, mein Vorbild ist Miley Cyrus.
1: Oh,
0: ja, ja auch stark. Gut, da sehe ich mich.
1: Welcher Moment hat mich besonders glücklich gemacht?
0: Als du Abby bekommen hast.
1: In diesem Jahr.
0: Achso, das geht. Zählt ja nicht mehr. Achso, jetzt.
1: Als ich
0: ja,
1: Abby bekomme,
0: welcher Moment ist das ja einfach nur? Deswegen sage ich Abby.
1: Abby, ja, das war ein ganz toller Moment, als
0: oder,
1: wir uns.
0: Oder vielleicht, als du Patentante geworden bist.
1: Oh,
0: da
1: ja.
0: Würde ich da vielleicht auch noch mit reinbringen.
1: Es gibt ganz, ganz viele Momente in meinem Leben, wo ich besonders glücklich bin. Ich glaube, bei dir ist es, ich sage jetzt auch einfach, als du mit deiner Freundin zusammengekommen bist. Beispielsweise.
0: Ja, da kann man mal mitgehen.
1: Für wen würde ich mein Leben riskieren?
0: Abby. Olivia Dean. ja. Deine Mami.
1: Ja, also
0: Familie
1: schon sehr, sehr hoch. Für wen würdest du dein Leben riskieren? Vielleicht auch Familie, Freunde auf jeden Fall.
0: Anni natürlich nicht.
1: Ja, ich zähle Anni in diesen Kreis. Anni
0: okay.
1: Gehört dazu.
0: wo sind wir?
1: Welches meiner Geheimnisse kennt niemand aus? Das überspringen wir jetzt hier, weil das ist natürlich ein Geheimnis.
0: Richtig.
1: Habe ich schon mal etwas Verbotenes gemacht?
0: Boah, weiß ich nicht. Weil Jette ist ein kleiner Schissi. So? Und ich glaube, Jette könnte das gar nicht, weil Jette dann den größten Crash-Out überhaupt hätte.
1: Ja, aber ich war ja auch schon vor. Also,
0: deswegen,
1: also,
0: ich sage nein.
1: Doch, natürlich.
0: Also, aha. Jetzt kommt's raus, Leute.
1: Nein, jeder macht doch was Verbotenes. Wenn ich jetzt zu schnell gefahren beispielsweise oder ja, geblitzt worden oder so, da würde ich jetzt hingehen oder würde ich auch bei dir sagen, weil sowas passiert im Leben.
0: Ja, ja. Ich wurde auch schon einmal geblitzt. Ja. Einmal und nie wieder. So.
1: Welches Hobby würde ich gerne machen?
0: Ich sehe dich beim Skifahren oder so Rockclimbing.
1: Oh, also Skifahren gehe ich mit, aber kann ich schon. Deswegen. Okay. Welches Hobby würde ich gerne machen? Ich würde sehr gerne viel mehr Paddle spielen, habe ich zwar auch schon mal gemacht, aber ich wäre so richtig gut gerne da drin und würde gerne meinen Gegner sehr gerne fertig machen. Check, aber da sind wir noch sehr, sehr weit von entfernt. Bei dir, glaube ich, irgendwas mit Musik auf jeden Fall, irgendwie Gitarre spielen oder sowas.
0: Ja, also du spielst mach ja. Ich ja so halb, wenn ich üben würde, tatsächlich. Ja, aber irgendwas mit Musik, wahrscheinlich singen.
1: So, und ja. Jetzt die wichtige Frage, welches Essen mag ich gar nicht?
0: Das weiß ich, glaube ich, tatsächlich gar nicht. Also mir fällt gerade irgendwie gar nichts ein.
1: Mir fällt kein Essen ein, aber ich hasse Oliven.
0: Das checke. Ist überhaupt also ich mag nicht mein... Oliven, aber ich checke, dass man die nicht mag.
1: Ich mag sie gar nicht. Und bei dir, boah, fällt mir auch überhaupt nichts ein.
0: Ja, also Essen weiß ich jetzt auch nicht spezifisch, aber halt Gemüse und, also nicht Gemüse in general, aber mein Erzfeind sind halt Erbsen.
1: Ja, verstehe ich Erbsen, auch. Kann ich auch verstehen. Ich glaube, wir haben nicht. Eigentlich ganz gut abgeschnitten. Wir kennen uns schon ziemlich gut. Es war ein bisschen offen, aber ich würde sagen, wir sind schon sehr gute Freundinnen.
0: Ja.
1: Können jetzt in den
0: man
1: nächsten.
0: Man muss auch nicht immer alles wissen. Man muss ja, wir haben ja auch noch ein bisschen Zeit für uns. Wir müssen uns ja auch noch kennenlernen. Genau. Da muss ja auch noch, uns muss ja noch was verbinden. Da muss noch was passieren.
1: Ja, definitiv. Die Verbindung muss immer noch gestärkt werden.
0: Richtig.
1: Wir machen gleich auf jeden Fall weiter mit Musik. Und welche Musik mir aber auch in den 90ern definitiv gefehlt hätte, wäre Olivia Deans Musik. Und hier ist für euch Baby Steps.

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1: Mit Heidi Tauscher. Die US-Regierung hat eine Summe von rund 88 Milliarden Dollar beantragt, um in ihr Verteidigungsministerium und die Rüstungsindustrie zu investieren. Das berichtet die Tagesschau. Grund dafür sind unter anderem Lücken in den Rüstungsbeständen, welche durch den monatelangen Krieg gegen den Iran entstanden sind. Die französische Marine hat zum fünften Mal einen Öltanker aus Russland gestoppt. Das berichtet die Tagesschau. Laut dem französischen Präsidenten Emmanuel Macron wird das Schiff verdächtigt, zur russischen Schattenflotte zu gehören. Bund und Länder haben sich auf eine finanzielle Entlastung der Kommunen geeinigt. Das berichtet ZDF heute. Ab dem 1. September trägt der Bund 80% der Ausgaben, welche die Kommunen mit über 200 Millionen Euro durch Bundesgesetze belasten werden. An einem Essener Gymnasium kam es zu einem Tuberkulosefall. Das berichtet der WDR. Ob und wie viele Menschen sich angesteckt haben, wird bereits vom Gesundheitsamt geprüft.
0: Das Wetter.
2: Aktuell haben wir schon knackige 30 Grad auf dem Campus, also heute wird ordentlich geschwitzt. Dabei bleibt es sonnig, im Laufe des Tages erreichen wir Temperaturen bis zu 38 Grad und die Sonne bleibt auch. Passt also auf euch auf und bitte nicht das Trinken vergessen. Am Wochenende bleibt es auch zusätzlich ziemlich warm, Samstag erreichen wir Temperaturen bis zu 38 Grad und Sonntag kühlt es sich dann langsam voraussichtlich auf 25 Grad ab.
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2: Der WDR-Verkehr hat aktuell keine Meldung für euch. Fahrt schön vorsichtig oder geht bei dem Wetter einfach gar nicht raus.
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2: Ja, guten Morgen hier aus der Frühschicht bei CT, das Radio. Mit mir Jette Anna Heyer und Pia Ostermann.
3: Hallo.
2: Und natürlich habt ihr gerade schon gehört, Heidi Tauscher, die uns heute mit den aktuellen Nachrichten versorgt.
3: Hallo.
2: Ja, wir sind jetzt schon in der letzten Stunde angekommen und gehen jetzt in die Nullerjahre. Und wir haben ganz, ganz, ganz viel noch vor. Pia, was steht noch an?
3: Ja, also wir hören unsere Lieblingshits, Sommerhits aus den Hits aus den 2000ern. Dann haben wir noch ein bisschen Unterhaltung mit einer Glosse zum Gruppenchat. Und natürlich, was Jette ja vorhin schon angeteasert hat, wir reden endlich über H2O, die Sommerserie schlechthin.
2: Das Wichtigste kommt am Ende. Nee, das Beste kommt zum Schluss.
3: Ja.
2: So.
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1: Ja, ganz klar ein Klassiker, der in unserer Frühschicht nicht fehlen darf. Tittentraining von Robinson und 6,90 Euro. Und ich weiß nicht, wie es euch geht, aber so mich plagt schon so ein kleines Hüngerchen. Und deswegen schauen wir jetzt mal, was es in der Mensa gibt.
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1: Im Komponentenessen gibt es heute Putensteak Natur mit Paprikasoße und als vegetarische Variante Kartoffeltasche mit Frischkäsefüllung und Knoblauchdip. Im Aktionsessen gibt es Caesar Bowl mit Hähnchenbrust und im Sprinter Quinoa Gemüsepfanne mit Sour Cream.
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schwupp sind wir auch schon in den 2000ern gelandet. Und wie versprochen gibt es auch hier unsere Sommerhits. Und ich wäre ja nicht Jette, wenn ich euch keinen Peter Fox Song mitbringen würde. Denn er und sein Album Stadtaffe gehören einfach für mich in den Sommer. Und passend zu der Hitze gehört für mich Fieber von Peter Fox auch in den Sommer.

0: für mich weckt sein Album einfach pure Nostalgie, weil mein Papa für mich irgendwie mich irgendwie an diese Musik rangeführt hat. Also schon auch eine Kindheitserinnerung. Also liebe Grüße nach Hovi. Pia, wie sieht's bei dir aus? Was ist dein Sommerhit aus den 2000ern?
1: Ja, also für mich, wie auch schon in den 90ern, geht's ein bisschen rockig weiter. Denn für mich ist All Summer Long von Kid Rock der Sommerhit der 2000er.

0: Ja, in dem Song werden Sweet Home Alabama von Lynyrd Skynyrd.
1: Schön.
0: Und Werewolves of London bei Warren Zevon gesampelt. Und für mich ist der Song auch so ein bisschen Nostalgie, weil der erinnert mich auch an meinen Vater tatsächlich und so ein bisschen die Sommer. Aber es gibt mir auch so ein bisschen das Gefühl, dass ich mich abends an so eine Feuerschale setzen müsste und so Stockbrot oder so S'mores machen müsste.
1: Ja, also ich finde, beides sind Songs, die müssen einfach gehört werden im Sommer. Und umso schöner, dass unsere Familien uns da oder beziehungsweise unsere Väter uns da geprägt haben.
0: Ja.
1: Und ich finde, wir haben euch ganz, ganz viele Tipps jetzt schon für den Sommer gegeben an Musik. Und wir hören jetzt erstmal, passend zur Temperatur, Fieber von Peter Fox.

0: Das war Big Stick von Muna und wir alle sind ja bestimmt in so mindestens einem Gruppenchat. Ich weiß, ich habe mindestens 50.000 Gruppenchats mit verschiedenen Freundeskonstellationen und wer da behauptet, dass das nicht durchaus sehr nervig sein kann, der lügt natürlich. Man schaut einmal nicht auf das Handy und schon hat man irgendwie 100 neue Nachrichten und CT-Reporterin Maike Jonen kennt die Situation nur allzu gut und erzählt euch davon.
1: Wisst ihr, was ich liebe? Gruppenchats. Ey, es gibt echt keine bessere Erfindung als das. Vor allem, wenn man irgendwie was gemeinsam planen muss. Oh Gott. Ich meine, wie nett. Noch ein super amüsantes Ostergift von Tante Gertrud in der Familiengruppe. Noch eins? Das wäre ja dann schon das dritte heute. Ach nee, zum Glück ist es nur der Gruppenchat des Sportvereins meines Vertrauens, in dem natürlich immer nur wichtige Dinge kommuniziert werden, wie zum Beispiel die Organisation des Grillabends, über den wir auch erst seit exakt 3 Monaten, 9 Tagen und 12 Stunden reden. Aber ich verstehe das, ist ja auch wirklich schwer, sich in der Mitbringliste einzutragen, wenn man es einfach nochmal in 5 separaten Nachrichten ausgiebig in der Gruppe vorstellen kann. Oder eben in einer, warte kurz, 11-minütigen Sprachnachricht. Die höre ich mir jetzt erstmal auf einfacher Geschwindigkeit natürlich bis ganz zum Ende an.
2: Hi, also ich wollte jetzt eigentlich nur noch mal Bescheid sagen, dass ich jetzt doch keine Gewürzgurken in den Kartoffelsalat mache. Ich habe mir stattdessen überlegt, dass...
1: Ah, okay, reicht jetzt auch wieder. Aber wie gesagt, neben solchen Sachen ist da wirklich alles Kommunizierte wirklich aufgeklärt und schlau.
2: Also nur noch mal kurz zur Sicherheit. Wenn ich die Baguettes vorm Backen mit Kräuterbutter einschmiere, sind die immer noch vegan, oder?
1: Ja, natürlich sind sie das. Und die werden dadurch auch low-calorie, low-carb und glutenfrei. Also ich persönlich habe mich für Wasser eingetragen. Damit kann man ja nichts falsch machen, habe ich zumindest gedacht. Denn auf die Frage, ob ich dann auch Limetten-Gurkenwasser mitbringe, musste ich leider mit Nein antworten. Tut mir echt voll leid, dass manche Wasser nur mit Geschmacksverstärkern trinken können. Erinnert mich auch echt gar nicht an 5-Jährige, die nur Apfelsaft trinken. Und dann endlich die Erlösung. Unser Trainer Helmut weist darauf hin, dass zu viele Nachrichten in so kurzer Zeit wirklich stören. Ist auch echt blöd, wenn er dabei unterbrochen wird, sich im Cyberspace Grilltipps zu holen. Schade, dass er nie gelernt hat, wie man Gruppenchats auf Stumm schaltet, denn das ist meistens mein Weg aus dem bereichernden Gespräch.
0: Ja, Gruppenchats, wir lieben sie. Auch ich habe mehrere Gruppenchats auf Stumm gestellt, weil I can't be bothered. Und irgendwie kommt man ja, wenn man nichts verpassen möchte, doch nicht an ihnen vorbei. Ja, es ist eine Hassliebe. Vielleicht ist das Stummschalten da wirklich die einzige wahre Lösung.

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1: Osha. Die US-Regierung hat eine Summe von rund 88 Milliarden Dollar beantragt. Das berichtet die Tagesschau. Beim US-Kongress forderte die Regierung einen hohen Geldbetrag, um dieses in die Verteidigungsministerium und in die Rüstungsindustrie zu investieren. Umgerechnet sind das in etwa 77,5 Milliarden Euro. Grund dafür sind unter anderem Lücken in den Rüstungsbeständen, welche durch den monatelangen Krieg gegen den Iran entstanden sind. Frankreich hat zum fünften Mal einen Öltanker aus Russland gestoppt. Das berichtet die Tagesschau. Die französische Marine hat den Öltanker in der Nähe von Sizilien angehalten und untersucht, da dieser gegen das Seevölkerrecht verstoßen hat. Grund dafür war der bestätigte Verdacht, dass das besagte Schiff unter falscher Flagge segelte. Laut dem französischen Präsidenten Emmanuel Macron wird das Schiff verdächtigt, zur russischen Schattenflotte zu gehören. In Deutschland wurde sich auf eine finanzielle Entlastung der Kommunen geeinigt. Das berichtet ZDF heute. Bundeskanzler Friedrich Merz und die MinisterpräsidentInnen haben eine neue Kostenregel beschlossen. Diese tritt ab dem 1. September in Kraft. Ab diesem Zeitpunkt trägt der Bund 80% der Ausgaben, wenn die Kommunen mit über 200 Millionen Euro durch Bundesgesetze belastet werden. Dadurch soll Städten und Gemeinden mehr Handlungsfähigkeit ermöglicht werden. An einem Essener Gymnasium kam es zu einem Tuberkulosefall. Das berichtet der WDR. Eine Schülerin des Maria-Wächter-Gymnasiums hat sich mit dieser Infektionskrankheit angesteckt. Der Fall wird bereits vom Gesundheitsamt geprüft. Ob und wie viele Menschen sich ebenfalls angesteckt haben, ist noch unklar.
0: Das Wetter.
2: Es sind momentan 31 Grad und leider steigen die

0: Temperaturen noch auf bis zu 38 Grad heute Nachmittag und leider wenig Wind und viel Luftfeuchtigkeit. Und auch morgen geht es so weiter mit Sonne, ein ganz klein bisschen Wolken mit 25 bis zu 37 Grad.
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0: Der WDR-Verkehr hat momentan keine Meldung für euch. Wir wünschen euch weiterhin eine gute Fahrt.
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0: Ja, es ist 10.32 Uhr hier in der Frühschicht mit mir, Pia Ostermann, und mit Jette Heyer.
2: Hallo.
0: Und mit Heidi
2: Tauscher.
0: Tauscher, genau.
3: Auch.
0: Ja, wir sind leider in der letzten halben Stunde angekommen, aber das Highlight, das findet in dieser letzten halben Stunde statt, denn wir reden endlich über H2O, plötzlich Meerjungfrau.
2: Wuhu!

0: Das klingt echt gut. Pass auf, du musst das sagen. Und ich hole
1: Pia, in 4 Tagen ist Vollmond und du weißt, was das bedeutet.
2: Natürlich. Da müssen wir ganz, ganz dringend aufpassen, dass wir nicht direkt in den Vollmond schauen und besessen werden. Ganz klar.
1: Genau. Und passend zu den 2000ern darf natürlich eine sommerliche Serie nicht fehlen. Wie könnte es anders sein? Es ist H2O plötzlich Meerjungfrau. Die Serie über die 3 Freundinnen Emma, Cleo und Ricky, die sich bei...
2: Oder auch Emma, Cleo.
1: Hallo, Cleo. Die sich bei Berührung mit Wasser in Meerjungfrauen verwandeln. Ja, diese Serie hat eine ganze Generation geprägt. Sonne, Strand, das Meer und jede Menge Abenteuer. Mehr Sommerfeeling geht eigentlich gar nicht.
2: Ja, und mal ehrlich, wer hat nicht davon geträumt, Meerjungfrau zu sein? Also wenn ich im Sommerurlaub am Strand war, da war ich immer Meerjungfrau.
1: Ja, definitiv. Ich träume auch immer noch davon. Und bei jedem Schwimmbadbesuch wurde H2O gespielt. Pia und Heidi, wer wart ihr?
3: Ricky. Ganz klar Cleo.
1: Ich war auch Cleo. Hm. Ich muss aber auch sagen, da hat so ein bisschen der Luis auch mit reingespielt. Warum? Weil ich den immer ganz toll fand. Der war immer so nerdy und so passion über die ganzen Sachen, die er da gemacht hat und hat die immer so toll unterstützt. Und ich fand das immer ganz, ganz niedlich.
2: Ja, der hat mir ja tatsächlich gar nicht gegeben. Und mein Hot Take ist, wer Ricky am besten fand, der ist jetzt bisexuell.
1: Stimmt es denn? Hast du das schon?
2: Studisch habe ich das schon erhoben und das ist tatsächlich so.
1: Aha.
2: Ja. Von 3 Leuten weiß ich es.
1: Die Serie hat sich ja ab und zu, also dann auch irgendwann geändert. Dann ist ja Emma auf Weltreise gegangen mit ihren Eltern und dann kam ja, Bella.
2: Dümmster Plot überhaupt, weil ich denke mir so, du kommst in deinem normalen Leben schon nicht klar, dass du Meerjungfrau wirst und dann gehst du jetzt einfach erstmal auf Weltreise. Aber das war halt so, weil die Schauspielerin von Emma halt an den Projekten von Vampire Diaries teilnehmen wollte. Und bis heute ist sie aber für H2O bekannt.
1: Ja. Und da kam ja dann Bella in die Serie und Will.
2: Ja.
1: Und ich fand dann, also klar, es war immer noch total nostalgisch und cool, aber die Kombi aus den dreien,
2: die Kraft von Bella hat auch gar keinen Sinn gemacht. Also die hat ja Glibber gemacht.
1: Ja.
2: Also was will ich mit Glibber?
1: Das weiß ich auch nicht, was man mit Glibber anfangen möchte, aber sie hatten Kräfte. Sie sind schon cooler als wir alle zusammen.
2: Wir haben auch Kräfte, wir können Radio machen, ganz klar. Das hat man in dieser Schicht durch und durch gemerkt.
1: Ja, definitiv. Aber wir haben auch ja noch ein paar Minuten und hören jetzt erstmal ein bisschen Musik weiter.

0: Ja, unsere Frühschicht ist schon fast vorbei, aber ihr könnt euch freuen, denn wir haben einen ganz besonderen Gast hier noch mit im Studio. Ja, Jeremy, willst du mal erzählen, warum du da bist?
1: Was geht? Ja, ich bin spontan nochmal hier reingerufen worden ins tatsächlich kühle Studio. Im Vergleich zum Rest der Redaktion habt ihr es hier euch schön kühl eingerichtet. Wir bereiten gerade eine Sendung vor, und zwar ist natürlich das neu angelaufene Hip-Hop-Special bei CT Das Radio auch diesen Monat wieder am Start. Und Beef im Westen wird morgen senden. Yes. Und es wird ganz fantastisch.
0: Willst du schon verraten, was auf die HörerInnen zukommt?
1: Klar, gerne. Wir haben natürlich wieder Gäste am Start. Es sind wieder zwei. Irgendwie haben wir es bisher noch nicht geschafft, einzelne RapperInnen zu finden, die zu uns ins Studio kommen möchten. Und es sind aus Köln. Klang der Nudel Ultra Raffi, auch ja, Namen, die schon viel versprechen lassen. Wer die beiden nicht kennt, ist ein ganz, ganz wildes Rabbit Hole, sehr junge Menschen, die eigentlich so ein bisschen aus dieser Trap-Szene kommen, aber ja, gerade ganz, ganz wilde Sachen auf die Beine stellen, und wir sind sehr gespannt, die beiden heute Abend ein bisschen ausfragen zu können. Morgen Abend meine ich natürlich.
0: Dann ist euer Programm fürs Wochenende ja auf jeden Fall gesichert, und ihr müsst auch nicht raus und könnt einfach CT Das Radio weiterhören.
1: So
0: und
1: ist es.
0: Wir haben jetzt auch noch den perfekten Song für die Hitze. Die
1: morgen 20 bis 21 Uhr übrigens läuft das Ding, und dann hören wir den Song für die Hitze. Sein Banger.
0: Genau. Es wäre gut zu wissen, wann man Beef im Westen hören kann. Jetzt wisst ihr es. Aber wir hören jetzt erstmal noch 36 Grad.

0: Also ich würde sagen, ohne Ventilator würden wir das hier heute nicht, hätten wir das heute hier nicht ausgehalten.
1: Nee, definitiv nicht.
0: Aber wie fandest du denn sonst so? Außer dem Wind und dem Mobbing. Wie war's?
1: Es war super. Es hat sehr viel Spaß gemacht. War ein bisschen albern und ein bisschen lustig, aber das braucht man auch im Leben. Und ja, besser zu lachen als zu weinen.
0: Richtig.
1: Ja, Heidi, vielen Dank, dass du uns mit den aktuellen Nachrichten
0: unterstützt.
2: Gerne, Jette.
0: Jette, die muss jetzt Feierabend machen, aber bevor wir hier Feierabend machen, da spielen wir noch einen ganz besonderen Song für eine ganz besondere Person, denn meine beste Freundin Jula, die hat heute Geburtstag und die hat sich von ABBA Chiquita gewünscht.

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1: Mit Heidi Tauscher. Die US-Regierung hat eine Summe von rund 88 Milliarden Dollar beantragt, um in ihr Verteidigungsministerium und in die Rüstungsindustrie zu investieren. Das berichtet die Tagesschau. Grund dafür sind unter anderem Lücken in den Rüstungsbeständen, welche durch den monatelangen Krieg durch den Iran entstanden sind. Die französische Marine hat zum fünften Mal einen Öltanker aus Russland gestoppt. Das berichtet die Tagesschau. Laut dem französischen Präsidenten Emmanuel Macron wird das Schiff verdächtig, zur russischen Schattenflotte zu gehören. Bund und Länder haben sich auf eine finanzielle Entlastung der Kommunen geeinigt. Das berichtet ZDF heute. Ab dem 1. September trägt der Bund 80% der Ausgaben, wenn die Kommunen mit über 200 Millionen Euro durch Bundesgesetze belastet werden. An einem Essener Gymnasium kam es zu einem Tuberkulosefall. Das berichtet der WDR. Ob und wie viele Menschen sich angesteckt haben, wird bereits vom Gesundheitsamt geprüft.
0: Das Wetter.
1: Ja, aktuell befinden wir uns bei sonnigen 31 Grad auf dem Campus. Im Laufe des Tages steigt die Temperatur aber dann noch auf 36 Grad an und es wird noch heißer. Es werden 38 Grad bei leichter Bewölkung. In der Nacht kühlt es dann auf ganze 28 Grad ab und morgen heizen uns erneut 37 Grad bei leichter Bewölkung ein. Vergesst also nicht genug zu trinken.
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1: Der WDR-Verkehr hat aktuell keine Meldungen für euch. CT wünsche ich aber weiterhin eine gute und sichere Fahrt.

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2: 37 Grad Außentemperatur, kein Schatten, volle Bahnen und dann in die aufgeheizte Wohnung. Solche Tage schreien förmlich nach einer Erfrischung von innen. Wie wäre es also mit einem selbstgemachten Eis? Mit gefrorenen Früchten, Schokolade oder Joghurt eurer Kreativität sind keine Grenzen gesetzt. Und das Beste daran ist, dass ihr dafür nicht mal eine Eismaschine braucht. Ein einfacher Mixer reicht völlig aus und ist sogar viel schneller. Für ein richtig leckeres Fruchteis brauche ich ungefähr 2 Minuten. Und so einfach geht's. 300 Gramm gefrorene Früchte kommen in den Mixer und werden erstmal zerkleinert. Das dauert nur ca. 20 Sekunden, je nachdem wie stark eure Maschine ist. Wenn das geschafft ist, gebt ihr 100 Gramm Joghurt oder Sahne dazu und lasst das ordentlich durchmixen. Wahlweise geht das auch mit anderen Flüssigkeiten, probiert euch da aber einfach aus. Und wenn ihr es ein bisschen süßer mögt, kommt ein bisschen Zucker mit rein. Aber es gibt auch viele tolle Ideen, für die ihr gar keinen Mixer braucht. Beispielsweise kleine Joghurt-Eishappen. Dafür füllt ihr einfach den Joghurt oder die Joghurt-Alternative eurer Wahl in Eiswürfel- oder Pralinenformen, stellt sie in den Gefrierschrank und erfreut euch ca. 1 bis 2 Stunden später an eurer Kreation. Noch besser werden sie, wenn ihr Früchte mit in die Form gebt oder die Happen noch mit Schokolade überzieht. Auch Stieleis lässt sich damit super herstellen. Probiert es aus und behaltet einen kühlen Kopf.

Mit Franziska Lesund. Eine große Phase-3-Studie hat eine Schlafapnoe-Tablette untersucht. Die Tablette AD109 soll die Muskelsteuerung im Rachen verbessern und so nächtliche Atemwegsblockaden verhindern. In der Studie mit 646 PatientInnen verringerte das Medikament die Zahl der Atemaussetzer deutlich stärker als ein Placebo und verbesserte die Sauerstoffversorgung im Schlaf. Schlafapnoe führt zu wiederholten Atempausen und wird bisher meist mit einer CPAP-Maske behandelt. Viele Betroffene kommen damit jedoch nicht zurecht. AD109 könnte künftig eine hilfreiche Alternative dafür sein. Eine neue Studie der Ruhr-Universität zeigt, wie Pflanzen widerstandsfähiger gegen Trockenheit werden können. Die Forschenden der Fakultät

Diese winzigen Poren steuern den Gasaustausch und den Wasserverlust der Pflanze. In Versuchen verloren die Pflanzen mit den durch die Enzyme veränderten Spaltöffnungen deutlich weniger Wasser und überstanden Dürreperioden wesentlich häufiger. Die Ergebnisse liefern neue Erkenntnisse über die Pflanzenentwicklung und können langfristig helfen, Nutzpflanzen besser an zunehmende

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1: 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Wie wäre es also mit einem selbstgemachten Eis? Mit gefrorenen Früchten, Schokolade oder Joghurt eurer Kreativität sind keine Grenzen gesetzt. Und das Beste daran ist, dass ihr dafür nicht mal eine Eismaschine braucht. Ein einfacher Mixer reicht völlig aus und ist sogar viel schneller. Für ein richtig leckeres Fruchteis brauche ich ungefähr 2 Minuten. Und so einfach geht's. 300 Gramm gefrorene Früchte kommen in den Mixer und werden erstmal zerkleinert. Das dauert nur ca. 20 Sekunden, je nachdem wie stark eure Maschine ist. Wenn das geschafft ist, gebt ihr 100 Gramm Joghurt oder Sahne dazu und lasst das ordentlich durchmixen. Wahlweise geht das auch mit anderen Flüssigkeiten, probiert euch da aber einfach aus. Und wenn ihr es ein bisschen süßer mögt, kommt ein bisschen Zucker mit rein. Aber es gibt auch viele tolle Ideen, für die ihr gar keinen Mixer braucht. Beispielsweise kleine Joghurt-Eishappen. Dafür füllt ihr einfach den Joghurt oder die Joghurt-Alternative eurer Wahl in Eiswürfel- oder Pralinenform, stellt sie in den Gefrierschrank und erfreut euch ca. 1 bis 2 Stunden später an eurer Kreation. Noch besser werden sie, wenn ihr Früchte mit in die Form gebt oder die Happen noch mit Schokolade überzieht. Auch Stieleis lässt sich damit super herstellen. Probiert es aus und behaltet einen kühlen Kopf.

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2: Mit Franziska Liesum. Eine große Phase-3-Studie hat eine Schlafapnoe-Tablette untersucht. Die Tablette AD109 soll die Muskelsteuerung im Rachen verbessern und so nächtliche Atemwegsblockaden verhindern. In der Studie mit 646 PatientInnen verringerte das Medikament die Zahl der Atemaussetzer deutlich stärker als ein Placebo und verbesserte die Sauerstoffversorgung im Schlaf. Schlafapnoe führt zu wiederholten Atempausen und wird bisher meist mit einer CPAP-Maske behandelt. Viele Betroffene kommen damit jedoch nicht zurecht. AD109 könnte künftig eine hilfreiche Alternative dafür sein. Eine neue Studie der Ruhr-Universität zeigt, wie Pflanzen widerstandsfähiger gegen Trockenheit werden können. Die Forschenden

Verschiebungen auf den Blättern. Diese winzigen Poren steuern den Gasaustausch und den Wasserverlust der Pflanze. In Versuchen verloren die Pflanzen mit den durch die Enzyme veränderten Spaltöffnungen deutlich weniger Wasser und überstanden Dürreperioden wesentlich häufiger. Die Ergebnisse liefern neue Erkenntnisse über die Pflanzenentwicklung und können langfristig helfen, Nutzpflanzen besser an zunehmende Trockenheit

Das war ein Erbstück aus dem Jahr 2008. 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
1: Hey, ich wollte mich nochmal entschuldigen wegen gestern. Fragen, ob wir nochmal reden können. Tut's leid, wie das gelaufen ist. Ich hoffe, es geht dir gut.

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2: 37 Grad Außentemperatur, kein Schatten, volle Bahnen und dann in die aufgeheizte Wohnung. Solche Tage schreien förmlich nach einer Erfrischung von innen. Wie wäre es also mit einem selbstgemachten Eis? Mit gefrorenen Früchten, Schokolade oder Joghurt eurer Kreativität sind keine Grenzen gesetzt. Und das Beste daran ist, dass ihr dafür nicht mal eine Eismaschine braucht. Ein einfacher Mixer reicht völlig aus und ist sogar viel schneller. Für ein richtig leckeres Fruchteis brauche ich ungefähr 2 Minuten. Und so einfach geht's. 300 Gramm gefrorene Früchte kommen in den Mixer und werden erstmal zerkleinert. Das dauert nur ca. 20 Sekunden, je nachdem wie stark eure Maschine ist. Wenn das geschafft ist, gebt ihr 100 Gramm Joghurt oder Sahne dazu und lasst das ordentlich durchmixen. Wahlweise geht das auch mit anderen Flüssigkeiten, probiert euch da aber einfach aus. Und wenn ihr es ein bisschen süßer mögt, kommt ein bisschen Zucker mit rein. Aber es gibt auch viele tolle Ideen, für die ihr gar keinen Mixer braucht. Beispielsweise kleine Joghurt-Eishappen. Dafür füllt ihr einfach den Joghurt oder die Joghurt-Alternative eurer Wahl in Eiswürfel- oder Pralinenformen, stellt sie in den Gefrierschrank und erfreut euch ca. 1 bis 2 Stunden später an eurer Kreation. Noch besser werden sie, wenn ihr Früchte mit in die Form gebt oder die Happen noch mit Schokolade überzieht. Auch Stieleis lässt sich damit super herstellen. Probiert es aus und behaltet einen kühlen Kopf.

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mit Franziska Liesum. Eine große Phase-3-Studie hat eine Schlafapnoe-Tablette untersucht. Die Tablette AD109 soll die Muskelsteuerung im Rachen verbessern und so nächtliche Atemwegsblockaden verhindern. In der Studie mit 646 PatientInnen verringerte das Medikament die Zahl der Atemaussetzer deutlich stärker als ein Placebo und verbesserte die Sauerstoffversorgung im Schlaf. Schlafapnoe führt zu wiederholten Atempausen und wird bisher meist mit einer CPAP-Maske behandelt. Viele Betroffene kommen damit jedoch nicht zurecht. AD109 könnte künftig eine hilfreiche Alternative dafür sein. Eine neue Studie der Ruhr-Universität zeigt, wie Pflanzen widerstandsfähiger gegen Trockenheit werden können. Die Forschenden der Fakultät

Diese winzigen Poren steuern den Gasaustausch und den Wasserverlust der Pflanze. In Versuchen verloren die Pflanzen mit den durch die Enzyme veränderten Spaltöffnungen deutlich weniger Wasser und überstanden Dürreperioden wesentlich häufiger. Die Ergebnisse liefern neue Erkenntnisse über die Pflanzenentwicklung und können langfristig helfen, Nutzpflanzen besser an zunehmende

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1: Die White Stripes, Fell in Love with a Girl.
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1: Wir haben gerade immer noch knackige 36 Grad in Bochum. Es geht heute Nacht noch mal runter auf Temperaturen um 24 Grad. Morgen dann wieder 37 Grad, leichte Bewölkung. In der Tagesspitze am Sonntag dann leichte Hitzegewitter bei maximal 28 Grad.
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1: Im WDR-Verkehr habe ich gerade keine Meldungen in und um Bochum für euch. Gute Fahrt.
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1: Und damit herzlich willkommen zu unserer musikalischen Reise zurück in die Vergangenheit. Heute mit einem WM-Song spezial passend zum Turnier in den USA, Mexiko und Kanada. In der nächsten Stunde hören wir rein in die Songs der letzten, ich habe mal so grob überschlagen, 8 Weltmeisterschaften und ein paar ganz alte Klassiker sind auch noch dabei. Damals hat die Nationalelf ja noch gesungen. Ich bin Lino und mit mir im Studio sind Moritz und Finn. Moritz, Fußball-WM, ja. Was ist das für dich?
4: Ja, ist Pflicht irgendwo. Also Fußball-WM wird immer geguckt. Ich hatte jetzt letzte WM tatsächlich mal eine Ausnahme gemacht, aber sonst bin ich immer dabei. Ist immer ein Highlight für mich. Generell jedes Sportgroßereignis, aber Fußball-WM erst recht.
1: Was ist so dein musikalischer WM-Favorite der letzten Jahre, Finn, würdest du sagen?
5: Ja, also wenn ich jetzt so zurückblicke, dann würde ich sehr patriotisch Zeit, dass sich was dreht von Herbert Grönemeyer sagen. Da war halt wirklich auch ein großartiger Song und natürlich zur Heim-WM damals.
1: 2006 zur Eröffnungsfeier hören wir später sicherlich auch nochmal. Jetzt hören wir aber erstmal rein in einen Song, den ihr wahrscheinlich auch von damals noch kennt. Kanan, Waving Flag, ihr hört Erbgut, Freitagabend. Startet gut ins Wochenende mit uns.

0: den kennt ihr noch. Vom Sommermärchen 2006, Bob Sinclair featuring Goleo dem Löwen, Love Generation. Und der Track, der hat bis heute 200 Millionen Aufrufe auf YouTube. Und ihr könnt jetzt mit eurem Maskottchenwissen hier angeben, Moritz und Finn.
1: Oh. Oh Gott. Ich welches? Ich weiß, der hatte keine Hose. Ist das eine Frage?
0: Ja, nee, das wäre zu einfach. Ich habe es überlegt, aber meine Güte, also das weiß ja wohl jedes Kind.
2: Also, verdammt, das war mein einziger Trumpf.
0: Das Originalmaskottchen, also wirklich das produzierte Maskottchen, was dann auch in den Stadien rumgelaufen ist, nicht irgendwie so eine kleine Plüschvariante. Wie groß war der?
1: Boah. Sollen wir jetzt... Ich würde mal sagen, ich lege mal so eine 3 Meter in den Raum.
2: 3 Meter?
0: Da passt er gar nicht ins Tor, aber ich halte mich zurück, okay.
2: Ich sag mal, der ist so, boah, der war auf jeden Fall über 2 Meter, also 2,15 Meter.
0: 2,15 Meter ist tatsächlich sehr nah dran. Die Original-Goleo-Figur, das Maskottchen, war 2,30 Meter groß.
1: Ah, das sieht man ja gar nicht auf der Entfernung. Ja.
0: Das sieht man gar nicht. Wie teuer war es, einen Goleo, in 2004 wurde der ungefähr schon vorangefertigt, von den Machern der Sesamstraße, wie teuer war ein Goleo?
2: Okay, dann fange ich diesmal an. Wie teuer war ein Goleo? Ich sag mal so, bestimmt so 20.000.
0: 20.000?
1: Der ist, gibt mehr? Der ist so groß wie ein Smart, darum kostet er auch so viel wie ein Smart, also 10.000.
0: Tatsächlich hat es 2004 250.000 Euro gebraucht.
2: Gold drin in dem versteckt.
0: Naja, der hatte ja so diese kleinen Animationen mit dem Ballpille noch, also da kommt schon einiges an Holz zusammen. Ja. War auch ein totaler Flop, also ich hatte nachgelesen, dass man sich irgendwie erhofft hat, weiß ich nicht, so knapp, ich glaube 30 Millionen an Merchandising-Artikeln zu verkaufen, über die EM, es waren dann so knapp 15 Millionen, also Goleo ist nicht gut angekommen.
1: Also ich habe ein Mini-Goleo zu Hause, also an mir hat es nicht gelegen.
0: Ja. Warum, das ist jetzt die letzte Frage. Ich weiß gar nicht, ich habe gar nicht mitgezählt, ob es ein Matchpoint ist. Wir sagen einfach, es ist ein Matchpoint. Warum Goleo der Sechste? Da gibt es so mehrere Varianten, aber die FIFA hat eine offizielle.
1: Dann wahrscheinlich nicht, dass die ersten 5 abgelehnt wurden, weil sie zu obszön waren mit Löwen.
0: Also du sagst, Goleo ist...
1: Die ersten 5 Versionen, die wurden alle abgelehnt. Mhm.
2: Ja, verdammt, das ist es, glaube ich, richtig. ich sag, weil... Einfach Königsbezug, also dass es sowas Adliges hat.
0: Ja, also tatsächlich könnte man ja denken, König der Tiere, und dann hat er irgendwie so einen Adelstitel. Es gab auch noch eine Variante, wonach man gesagt hat, also man hat ihm so eine Backstory geschrieben, er heißt Goleo, weil sein Vater immer gesagt haben soll beim Fußballspielen, go Leo, go! Aber das stimmt nicht. Die offizielle Variante der FIFA ist, es war tatsächlich der 6. Vorschlag im Casting. Ist ein bisschen lame. Also,
2: ich würde noch einen Shoutout auf jeden Fall geben an die WM 2006. Es gab an so einer Autobahn eine gigantische Oliver Kahn, ich sag mal nicht mal Bild, sondern die haben den wirklich so quer über die Brücke gebaut, sodass er quasi so den Ball hält.
1: Genau.
2: Das ist absolut irre, dass das damals abgesegnet wird. Das ist wirklich von einer Seite bis zur anderen über, quasi, dass die Autos da durchfahren können. Dass das wirklich abgesegnet wurde und dass das nie eingebrochen ist, ist ein Wunder.
0: Und es war wahrscheinlich höher als 2,30 Meter. Und teurer
2: auf jeden
0: als
2: Fall.
0: 250.000
2: Definitiv.
0: Euro.
1: Und dann hat er nicht mal gespielt, außer beim Spiel um Platz 3.
0: Das sind ganz andere Geschichten. Kommen wir vielleicht auch noch im Laufe der Sendung dazu. Ihr hört Erbgut am Freitagabend, das WM-Song-Spezial. Und Stichwort Goleo, wir hoffen jetzt, dass er sich nach dem ganzen Fame mittlerweile eine Hose kaufen konnte.

0: Sergio Mendes, Maschinada mit den Black Eyed Peas. Das kennt ihr noch, auch aus 2006, ist glaube ich auch auf dem Soundtrack drauf von EA FIFA World Cup 2006. Und Finn, du hast was vorbereitet.
1: Ja, also genau, den Song, den wir jetzt gerade gehört haben, könnte man meinen, ist ja schon ikonisch genug, wenn er aus 66 kommt, aber hat tatsächlich noch einen Vorreiter, nämlich von Jorge Ben, ein ganz toller brasilianischer Musiker. Der hat die gleiche Version, wenn man so will, 1963 bereits rausgebracht. Die ist nochmal wesentlich mehr entschleunigt, und was wir jetzt auch gerade schon gehört haben und uns jetzt auch noch einmal ganz komprimiert anhören können, ist halt eben dieser Part von Sergio Mendes, der halt eben so ikonisch ist und einfach irgendwie perfekt zu Fußball passt.
0: Ja, da kommt Stimmung auch.
1: Genau, das ist halt einfach, ne, das passt halt einfach wunderbar. Irgendwie, ich stelle mir da immer vor, wie Leute auch einfach den Ball hin und her dribbeln. Die Version mit den Black Eyed Peas, muss ich jetzt sagen, ich weiß nicht, wie ihr das seht, finde ich jetzt nicht so gut wie das Original, aber irgendwie ist es auch in Ordnung.
2: Ich habe den Song über die Black Eyed Peas kennengelernt. Ich kann ihn nicht hassen. FIFA 2006, das WM-Spiel, das war wirklich, also das Computerspiel, das war wirklich Peak für meinen Musikgeschmack wichtig.
1: Das ist fair. Das ist auf jeden Fall fair. Tatsächlich war der Song auch vorher aber schon mal WM-technisch unterwegs, nämlich 1998. Da wurde er genutzt für ein Nike-Ad und dementsprechend haben die sich wahrscheinlich damals auch gedacht, wir müssen, das war, hat damals schon so gut funktioniert, müssen wir auch nochmal neu machen. Ich würde sagen, wir gehen jetzt von einem absolut legendären brasilianischen Song zu, halt euch fest, Gimme Hope Joachim.
0: Ein absolut genialer schwäbischer Song.
1: Ja. Gimme Hope.

0: mitmachen.
1: Ich sag mal,
0: Joachim geht mir.
1: Den Ohrwurm werdet ihr nicht,
0: nee,
1: nicht
0: hören.
1: Also ich habe den jetzt die ganze Woche, wo ich mich auf die Sendung vorbereite. Ihr hört Erbgut, das WM-Song-Spezial am Freitagabend, passend zur Weltmeisterschaft in den USA, Mexiko und Kanada. Und ich habe heute mal so ein bisschen hier ins Archiv geschaut, hier beim Campus Radio bei CT das Radio, und so ein paar alte Beiträge angehört zu den Weltmeisterschaften 2006, 2010, 2014 und so weiter. Und so ein kleines Best-of zusammengeschnitten.
2: Mit Jürgen Klinsmann holte man nach dem Sympathieträger Rudi Völler wieder einen beliebten, aber als Trainer gänzlich unerfahrenen Mann ins Bundestraineramt. Seine Maßnahmen gerieten zunehmend in die Kritik. Das traditionell weiße DFB-Trikot ließ er immer öfter durch ein neues, rotes Auswärtsdress ersetzen, wogegen sich nun selbst sein Kapitän Michael Ballack sträubt.
3: Der zweitwichtigste Preis ging 2014 an Colleen Rooney. Die Spielerfrau bekam vom Elf-Freunde-Fußballmagazin den goldenen Stöckelschuh verliehen, denn sie reiste mit 15 Koffern nach Brasilien, nur um nach der Vorrunde wieder packen zu müssen. Dramatisch, denn dadurch ist sie kaum im Gedächtnis geblieben.
4: Aber die wirklich wichtigen Fragen bleiben offen. Wie lade ich einen Togolesen zu einem Bier ein? Wie fordere ich die heiße Brasilianerin zum Tanzen auf? Wie erkläre ich einem Japaner, dass das Runde ins Eckige muss?
5: Dass gerade jetzt im Frühjahr viele Babys zur Welt kommen, könnte rein rechnerisch auch andere Gründe haben. Denn vor 9 Monaten war was? Richtig, die Fußball-WM. Da liegt der Verdacht nahe, dass euphoriegeschwängerte Fußballfans es auch abseits der Fanmeilen haben krachen lassen.
6: Na, dann kann die WM ja kommen. Prost!
1: Beiträge aus 2006, 2010, das ist natürlich alles auch in seiner Zeit zu sehen, um das mal irgendwie nochmal kurz anzusprechen.
0: Dass man manche Praktis, die wir jetzt haben, noch nicht mal auf der Welt.
1: Ja, das stimmt. Ich meine, Guleo wahrscheinlich schon, oder?
0: Ja, das stimmt.
1: Guleo 2004. Ist ja auch egal. Wir hören jetzt rein in einen Klassiker auch aus 2006. Oliver Pocher.
7: Ui, spannend.
1: Machen wir jetzt einfach Schwarz und Weiß. Der Song ist gut.
7: Ist okay.
0: Ist gut. Kann man machen. Doch.

0: Sehr viel Musik aus 2006 haben wir hier um 8:30. Oliver Pocher ist das. Schwarz und Weiß. Und wir wollen uns jetzt mal gemeinsam anschauen, was war denn so los an Kuriositäten während Weltmeisterschaften in der Vergangenheit?
1: Gut. Was war? 25. Juni 2006. In der Schlacht von Nürnberg trennen sich Portugal und die Niederlande mit 1:0. Die Achtelfinalpartie war geprägt von Unsportlichkeiten und Karten. Insgesamt 16 gelbe Karten, davon 4 gelb-rote, mussten an die Spieler verteilt werden. Zum Abpfiff standen nur noch jeweils 9 Spieler auf dem Platz. Portugal besiegte im darauffolgenden Viertelfinale England trotz der gesperrten Deco und Constinha im Elfmeterschießen und wurde am Ende des Turniers Vierter.
0: Im Vorfeld der Weltmeisterschaft in England geht der WM-Pokal verloren. Weltmeister Brasilien hatte die Trophäe noch ordnungsgemäß der FIFA übergeben. Von da wanderte der Pott dann in eine Ausstellung in London, aus der er gestohlen wurde. Aber ging dann nochmal glimpflich aus das Ganze. Eine Woche später findet Hund Pickles bei seiner Gassi-Runde den 4 Kilo schweren Pokal in einem Vorgarten im Süden der Stadt. Die Sunday Times berichtet in ihrem Archiv, Pickles wurde von der FIFA sogar zu einem Festbankett zur feierlichen WM-Eröffnung 1966 eingeladen, wo er die Teller ablecken durfte. Ein Jahr später verstirbt der Mischling plötzlich und unerwartet, als er sich bei der Jagd auf eine Katze, Entschuldigung, aber das ist, an einem Baum stranguliert mit seinem Halsband.
2: Gott, was? Das ist eine Simpsons-Episode.
0: Wir müssen weitermachen.
2: Okay, 26. Juni 1954 in der Hitzeschlacht von Lausanne trifft bei 40 Grad im Schatten Österreichs auf den Gastgeber Schweiz. Die Österreicher können sich in der Viertelfinalpartie mit 7:5 durchsetzen. Es ist das torreichste Spiel einer WM. Als Grund für die 5 schweizerischen Gegentreffer darf gelten, dass der österreichische Keeper Kurt Schmid in der ersten Halbzeit einen Hitzeschlag erlitt. Und das Spiel aber über passiv zwischen seinen beiden Pfosten hin und her hing.
0: Was ist das denn? Wenn das Pickles noch hätte erleben dürfen.
1: 18. Juni 2002. In der Achtelfinalpartie Südkorea-Italien kann sich der Mitgastgeber Südkorea mit einem 2:1 nach Golden Goal gegen den Favoriten durchsetzen. Das Spiel gilt aber als eins mit der schlechtesten Schiedsrichterleistung überhaupt. Bitter ist dabei, An Jung-hwan, der Siegtorschütze, wurde unmittelbar nach seinem Sieg gegen Italien von seinem italienischen Club AC Perugia Calcio aus patriotischen Gründen freigestellt und müsste zurück nach Südkorea wechseln.
0: Das ist ein tragisches Ende einer...
1: Er hat dann auch noch beim MSV gespielt, also alles gut.
0: MSV Duisburg haben wir uns vor der Sendung schon unterhalten.
2: Alles erreicht.
0: Krass. Wir gehen jetzt zurück ins Jahr 1998. Three Lions, 89.

0: Ein Song aus 1998 und ich musste euch eben nochmal fragen, aber England hat tatsächlich seitdem auch nicht mal die WM gewonnen.
1: Nee, ich wüsste nicht, ob sie eine EM gewonnen haben. Ich glaube das auch nicht.
2: Ich glaube auch nicht.
1: Vielleicht wird es ja dieses Jahr was.
0: Ja, Harry Kane ist auf jeden Fall on fire. Der Rest, sehen wir mal. Ich habe was für euch vorbereitet. Ich habe keine Kosten und Mühen gescheut und euch jetzt auch einen kleinen Buzzer dahingestellt für eine kurze Quiz-Sequenz. Ha, funktioniert. Ich hoffe, ihr da draußen, die HörerInnen können das auch hören. Ich spiele euch gleich Songschnipsel vor von WM-Songs und ihr müsst mir dann natürlich sagen, welcher Song ist das und bestenfalls aus welchem Jahr. Ihr könnt einfach die Mikros dann offen reinbrüllen. Ich fange jetzt an mit dem ersten Schnipsel, der ist eine Sekunde lang.
1: Das ist völlig losgelöst aus diesem Jahr. Also aus nicht der Song ist nicht aus diesem Jahr, der ist aus 1982.
0: Er ist aus 1982.
1: Ach so, das. Aber es ist völlig Major losgelöst Tom. Major Tom von Tom Schilling.
0: Hören wir mal rein. Das ist natürlich goldrichtig. Es ist seit 2024 die offizielle Torhymne, jetzt auch bei der WM der deutschen Nationalmannschaft. Machen wir weiter mit dem nächsten Clip, der ist ein bisschen länger, doppelt so lang. Ich gebe euch nochmal 100% oben drauf. 2 Sekunden.
2: Oh Gott, ja.
1: Uiuiui.
2: Das ist sehr, sehr triumphal. Das klang mir
0: nach 80s.
2: 80s?
0: Oder? 80s? Ich kann das gerne nochmal
2: anmachen. Kannst du es noch einmal abspielen?
1: Boah. Ich behaupte einfach mal, das ist Waka Waka. Das hat, glaube ich, bestimmt so eine Stelle. Also von Shakira aus dem Jahr 2010.
0: Ihr könnt das jetzt gerade nicht sehen, aber Moritz hat den Anflug eines Tanzes erahnen lassen.
2: Ja.
0: Das ist natürlich auch richtig. Waka Waka. Und jetzt friert mein PC ein. Das ist auch schön. Wir gucken mal, wie wir das lösen können.
2: Gott sei Dank.
0: Verdammt. Gott sei Dank, ja. Also, nächster Clip. Welcher Song und aus welchem Jahr?
3: Kartoffeln.
1: Bitte nochmal.
0: Ja, gerne.
3: Kartoffeln.
2: Was?
0: Ja, es ist ein bisschen tricky.
3: Kartoffeln.
1: Ich kenne den Soundball, aber ich weiß nicht, woher.
0: Ich kann das Ding den ganzen Abend machen.
1: Ja, das glaube ich.
3: Kartoffeln.

0: drück auf den Buzzer und sag irgendwas, was sein kann.
1: Toffeln.
0: Finn hat gedrückt.
2: Ja, keine Ahnung, was das zum Teufel sein kann. Ich gebe mal WM-Songs durch. Der Pitbull-Song We Are The World oder so, wie ich es ja doch irgendwie nenne. We Are The World, ich weiß nicht mehr genau, wie der hieß. Der war, glaube ich, von 2014 auch.
3: Es ist tatsächlich ein Song aus 2024. Julian Benz featuring Florian Wirtz.
2: Ach so.
4: Normale Kartoffeln auf die Eins.
1: Auf die Eins.
0: Wo hast du den ausgegraben?
3: Aus den Untiefen der Snackproduktion. Kartoffeln, wie steht ihr dazu? Normale Kartoffeln auf die Eins oder nicht?
0: Boah, normale Kartoffeln so auf so eine solide 8.
2: Ja, so. Also bei mir auf jeden Fall auch, weil es gibt so großartige Kartoffelversionen. Also, nee.
3: Letzter Clip. Moritz liegt 2-0 vorne. Finn, es wird spannend für dich, ob du das jetzt noch rumreißen kannst.
2: Sehr spannend, ja.
3: Das ist der Clip.
0: Boah. Oh mein Gott. Ich spiele mal so ein bisschen das Metaspiel und überlege, was du an Clips raussuchen kannst.
2: Es ist doch Zeit, dass sich was dreht, oder nicht? Von Herbert Grönemeyer.
3: Finn lockt ein,
0: ja,
3: Zeit, dass sich was dreht. Und das ist
0: sein.
3: Ein glorreiches 2-1 für Moritz. Also basically bist du Ecuador.
0: Ah, sehr gut. Wunderbar.
3: Mal sein. Und den hören wir jetzt auch. Herbert Grönemeyer aus dem Jahr 2006. Zeit, dass sich was dreht.
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0: Der Herbert holt nochmal die ganz große Keule raus. Zeit, dass sich was dreht. Gänsehautstimmung aus dem Jahr 2006. Und wir waren für euch mal unterwegs oder haben von euch mal wissen wollen, was sind denn eure Lieblingssongs auf dem Campus, eure Lieblings-WM-Songs durch die Jahre bunt gemischt?
1: Unser Lieblings-WM-Song ist der von Shakira, Afrika. Wie heißt der nochmal?
2: Achso, warte, welcher?
1: Welche, ja. Hipster und Lie. Waka Waka. Waka Waka, ja, Waka Waka.
3: Leg losgelöst.
4: Von Shakira, dieses eine.
5: Same, same, na,
6: Boah, Die Die von Shakira, sag ich jetzt einfach mal.
7: Zeit, dass sich was dreht von Herbert Grönemeyer.
8: Gibt's nicht irgendwas von Shakira da?
9: Ja, mit Burner Boy, aber ich weiß gerade nicht, wie der Song heißt, aber der ist gut, der geht ins Ohr, ja.
7: Die Die. Heißt das doch, oder? Die Die?
10: Waving Flag. Waving
7: Flag. Achso, von. Achso, ja. Ja, Waving Flag.
11: Auch von Shakira. Waka Waka war es, ne? Genau, Waka Waka, ja, das habe ich noch im Kopf.
12: I'm Sarah Larsson, ja, mit David Guetta.
13: Ich weiß gar nicht, wie der heißt, aber der von FIFA. 2014 wäre im Song.
14: Waka Waka.
15: Andreas Burani, ein Hoch auf uns.
16: Waka Waka, Shakira.
17: Von Khaled Selavi.
18: Ah, was ist mein Lieblings-WM-Song? 64, 90, 2010, würde ich sagen, ne?
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0: mussten wir natürlich für euch spielen. Shakira, Waka, Waka. Und jetzt gegen Ende der Sendung kommen wir nicht drum herum, um nochmal einmal zu resümieren und unsere Lieblings-WM-Momente mit euch zu teilen und auch gleich nochmal auf den Campus quasi rauszuschalten. Wir haben euch dann draußen auch noch gefragt, aber Moritz, fang du doch mal gerne an. Was ist so dein WM-Moment of all times?
1: Ist nicht mein Lieblingsmoment, aber wahrscheinlich der prägendste Moment war 2006, Halbfinale Deutschland-Italien, wo Deutschland dann so traurig wirklich in der Verlängerung rausgeflogen ist mit 2-0. Da war ich, 13 und das war wirklich schlimm für mich an der Stelle.
0: Ihr merkt, wir sind alt, Finn.
2: Also tatsächlich einer der, wo ich mich am meisten noch dran erinnere, war 2010 in Südafrika, nämlich der 4-1-Sieg gegen England. Aber einfach aus dem Grund, weil ich damals halt wirklich dachte, da war ich ja auch noch sehr jung, wir gewinnen jetzt alles, weil da war ich so voller Euphorie, dass wir im Achtelfinale England so weghauen. Leider hat es am Ende dann nicht gereicht, gegen Spanien dann 1-0 verloren. Aber ich weiß noch genau, ich habe in dem Moment wirklich gedacht, das ist dieses Jahr. Und natürlich dann 2014, ja, dann natürlich auch das Finale, wo es dann wirklich passiert ist, weil es die erste WM ist, die ich, WM-Sieg, den ich jemals gesehen habe.
0: Wir haben alle so melancholische Momente irgendwo. Also meiner ist 2006 war es, glaube ich, Viertelfinale gegen Argentinien, das Elfmeterschießen mit dem spektakulären Einsatz von Jens Lehmann und dem Zettel von Oliver Kahn, wer wo wohl in welcher Ecke schießen wird. Wir haben euch da draußen gefragt, was waren denn eure WM-Momente?
3: Mein Lieblings-WM-Moment ist, als Italien 2006 die WM gewonnen hat.
4: Ich würde tatsächlich kürzestes Tor sagen.
5: Die Vuvuzelas in Südafrika 2010.
6: Ja, Deutschlands Weltmeistertitel.
7: Messis WM-Titel.
8: Als Marokko Halbfinale kam, ja.
9: 2014 Mario Götze natürlich.
10: Auch Mario Götze.
11: Ja, als Polen Dritter geworden ist.
12: 1-1, Kongo gegen Portugal.
13: Als Götze den Siegtreffer gegen Argentinien war das, ne?
14: Ja, also von diesem Jahr würde ich sagen, also ich finde Curaçao einfach schnuckig. Ja, ich finde das so, also ich finde das so schön, wie die sich über alles freuen und also finde ich super.
15: Einfach Public Viewing mit den Freunden. Zweifach Tore von Dennis Undav.
16: Der Torwart von Kap Verde.
17: Wo Türkei aus der WM rausgeflogen ist.
18: Tor von Dennis Undav.
19: Als Messi die WM gewonnen hat, da sind mir die Tränen gekommen.
20: 2014, das Götze-Tor war einfach unbeschreiblich.
21: Mario Götze 2014.
22: Boah, ich weiß nicht, ob da Bayer WM war, aber irgendwann hat Schweden mal ein 4-0 gegen Deutschland aufgeholt. Das fand ich ganz nett.
23: Ich glaube, das war das letzte Spiel. Das war am Samstag, ne? Doch, das war angenehm. Ja, wir haben schön mit Nachbarn zusammengesessen. Komm!

0: Ja, bleibt uns eigentlich nur abzurappen, ja. Träumt weiter von einem Wunder von New York, aber ich weiß nicht, was denkt ihr, Moritz?
1: Ich glaube, es wird höchstens mal ein Wunder von Madrid geben, wenn da in der nächsten WM das Finale ist.
2: Ja,
1: dieses Jahr, mein Tipp, ganz ehrlich, die Niederlande machen es dieses Jahr. Es ist endlich mal soweit. Große Fußballnation hat das nicht gewonnen, jetzt holen sich das.
2: Finn, ich habe einen richtig krassen Hot-Take.
1: Okay.
2: Ich sage, Norwegen gewinnt gegen Frankreich und gewinnt diese WM.
1: Das ist... Okay.
0: Ja. Okay, ihr Lieben. Wir sind Moritz, Finn und Lino und wir sind jetzt raus.
1: Und was denkst du denn?
0: Ja, Moment. Ich sag, Irland gewinnt, aber Krumm fängt den Schnatz.
2: Perfekt.
3: Normale Kartoffeln. Ich würde sogar sagen, auf die Eins. No!

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2: Es ist Freitagabend, ihr hört die Jamaican Flavors hier bei CTLAS Radio. Mein Name ist Christoph Kraus und heute gibt es mal wieder eine Stunde Reggae in the Mix. Mehr Informationen findet ihr im Netz unter www.jamaicanflavors.de.
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Bitte hängt ein bisschen, jetzt aber schnell. 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